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1: Gemeindereferentin in Bitterfeld. Was hat der gerade gesagt? Zwei große Kinderaugen schauen mich fragend an. Gemeint ist Frederik, unser Jüngster. Er wollte gerade etwas über seine Katze erzählen, aber der Junge konnte ihn nicht verstehen. Frederik spricht undeutlich. Durch das Down-Syndrom ist seine Sprache recht verwaschen. Also übersetze ich Frederiks Sätze. Das ist ihm natürlich wieder peinlich. Mensch, Mama, brummt er. Der Junge sagt, ist doch okay, jetzt habe ich es verstanden und gibt Frederik die Checkerfaust. Dann unterhalten sie sich weiter mit Gesten, einzelnen Worten und vor allem mit viel Freude und Lachen. Sie brauchen mich nicht mehr als Vermittler. Frederik hat einen neuen Freund gefunden. 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
2: Es ist 3 Uhr, ich bin Justin Hamm. Das heiße Pfingstwochenende genießen viele im oder am Wasser. Es war gestern oft voll an den Seen und in Frei- und Schwimmbädern. Die Deutsche Lebensrettungsgesellschaft warnt jedoch vor der Gefahr tödlicher Badeunfälle. Mehr von Tanja Wagner.
3: So mancher Bademeister durfte die Tage mit einem mulmigen Gefühl am Beckenrand sitzen. Denn noch immer gibt es laut DLRG viel zu viele Nichtschwimmer im Land. In etlichen Schwimm- und Freibädern gilt mittlerweile die Regel, ohne Bronzeabzeichen geht's ohne erwachsene Begleitung auch nicht hinein. Große Gefahren lauern auch an unbeaufsichtigten Badestellen.
2: In der SPD gibt es Widerstand gegen mögliche Kürzungen beim Elterngeld. Fraktionsvize Dagmar Schmidt hat sich im Spiegel dagegen ausgesprochen, das Elterngeld pauschal zu kürzen. Familienpolitik müsse verlässlich und planbar bleiben. Hintergrund: Finanzminister Klingbeil hat alle Ministerien zu Einsparungen verpflichtet. Familienministerin Prien hatte deshalb eine Verkürzung der Bezugsdauer oder niedrigere Leistungen ins Spiel gebracht. Die Ukraine hat nach massiven russischen Luftangriffen auf Kiew und andere Regionen eine Dringlichkeitssitzung im UN-Sicherheitsrat beantragt. Das Außenministerium fordert eine starke internationale Antwort auf die Angriffe. Dabei sind in der gesamten Ukraine mindestens 4 Menschen getötet und rund 100 verletzt worden. Russland hat auch den Einsatz einer Oreshnik-Hyperschallrakete bestätigt. Ein recht erfolgreicher Auftakt für die deutschen Teilnehmenden beim zweiten Tennis-Grand-Slam des Jahres, den French Open. Deutschlands Nummer 1 Alexander Zverev erledigte seine Erstrundenaufgabe in Paris ohne Probleme 3:0 gegen den Franzosen Benjamin Bonzi. Tamara Korpatsch gewann gegen die Spanierin Sara Sorribes-Tormo glatt in 2 Sätzen. Jannik Hanfmann musste sich nach einem 1:3 gegen Hamad Medjedovic aus Serbien verabschieden. 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
1: Es ist 4 Uhr, ich bin Justin Hamm. Internationale Friedensmissionen sind derzeit stark in Gefahr. Das zeigt ein Bericht des Stockholmer SIPRI-Instituts. Demnach gab es in den vergangenen 25 Jahren nie so wenige UN-Blauhelme und andere Einsatzkräfte bei Friedensoperationen wie zuletzt. Kollegin Julia Weschenbach, was sind die Gründe dafür?
2: Ein perfekter Sturm aus finanziellen und politischen Faktoren, sagen die Forscher. Allein den UN-Blauhelmen fehlten im vergangenen Jahr 2 Milliarden US-Dollar. Die USA schulden den Vereinten Nationen Milliarden an Mitgliedsbeiträgen, unter anderem für die Friedensmissionen. Die Finanzprobleme könnten dramatische Folgen haben. Mehr Konflikte, die zivile Bevölkerung härter treffen.
1: Der Wirtschaftsweise Achim Truger fordert, dass Beamte künftig in die gesetzliche Krankenversicherung einzahlen sollen. In der Neuen Osnabrücker Zeitung sagt er, es sei völlig falsch, Beamte daraus zu halten. Durch ihre guten Gehälter würde die Kassenlage gestärkt. Truger stellt außerdem grundsätzlich in Frage, ob Deutschland so viele Beamte braucht. Lehrer und Professorinnen müssten seiner Meinung nach nicht zwingend verbeamtet werden. Nach einem Jahr im Amt veröffentlicht Papst Leo heute seine erste Enzyklika. In dem mehr als 100 Seiten langen Lehrschreiben geht es um das Thema künstliche Intelligenz. Die erste Enzyklika in der Amtszeit eines neuen Papstes gilt vielfach als eine Art Regierungserklärung für dessen Pontifikat. Leos Lehrschreiben trägt den Namen Magnifica Humanitas, also großartige Menschheit. Am zweiten Wettkampftag der French Open in Paris sind heute 3 deutsche Tennisspielerinnen im Einsatz. Tatjana Maria trifft auf die Belgierin Elise Mertens. Eva Lys bekommt es mit Petra Marcinko aus Kroatien zu tun. Ella Seidel spielt gegen die Lettin Jelena Ostapenko um den Einzug in die zweite Runde. 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
4: Es ist 5 Uhr. Ich bin Justin Hamm. Guten Morgen. Sinkende Truppenzahlen, Finanzierungsprobleme und geopolitische Blockaden. Internationale Friedensmissionen sind derzeit in Gefahr. Das berichtet das SIPRI-Institut. Ende 2025 waren nur noch rund 79.000 UN-Blauhelme und andere Einsatzkräfte im Einsatz. Das ist der niedrigste Stand seit mindestens 25 Jahren. Hauptgrund war eine Finanzierungslücke. SIPRI sagt, wenn das so weitergeht, drohen mehr Konflikte mit schlimmeren Folgen für die Zivilbevölkerung. Das heiße Pfingstwochenende genießen viele im oder am Wasser. Es war gestern oft voll an den Seen und in Frei- und Schwimmbädern. Die Deutsche Lebensrettungsgesellschaft warnt jedoch vor der Gefahr tödlicher Badeunfälle. Mehr von Tanja Wagner.
5: So mancher Bademeister durfte die Tage mit einem mulmigen Gefühl am Beckenrand sitzen. Denn noch immer gibt es laut DLRG viel zu viele Nichtschwimmer im Land. In etlichen Schwimm- und Freibädern gilt mittlerweile die Regel, ohne Bronzeabzeichen geht's ohne erwachsene Begleitung auch nicht hinein. Große Gefahren lauern auch an unbeaufsichtigten Badestellen.
4: Die deutsche Industrie hat ihren Umsatz erstmals seit 2 Jahren wieder steigern können, baut aber gleichzeitig weiter massiv Jobs ab. Laut Daten des Statistikbundesamts ist der Industrieumsatz im ersten Quartal um 1,7% gestiegen. Das ist das erste Plus nach 10 Quartalen mit Rückgängen. Gleichzeitig sind aber über 127.000 Stellen weggefallen, besonders in der Auto- und Maschinenbaubranche. In der Basketball-Bundesliga gibt's 2 entscheidende Spiele im Kampf ums Playoff-Halbfinale. Würzburg hat die Serie gegen Bonn ausgeglichen. Nach dem 82-70 Sieg steht es nun 2-2. Und auch Berlin hat gegen Vechta Spiel 5 erzwungen durch ein 85-79. Die Entscheidungen fallen jeweils am Mittwoch. München und Bamberg hatten es schon ins Halbfinale geschafft. 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
1: 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Er wollte gerade etwas über seine Katze erzählen, aber der Junge konnte ihn nicht verstehen. Frederik spricht undeutlich. Durch das Down-Syndrom ist seine Sprache recht verwaschen. Also übersetze ich Frederiks Sätze. Das ist ihm natürlich wieder peinlich. Mensch, Mama, brummt er. Der Junge sagt, ist doch okay, jetzt habe ich es verstanden und gibt Frederik die Checkerfaust. 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
2: Es ist 6 Uhr. Ich bin Joshua Heise. Guten Morgen. Wie soll das Finanzloch in der gesetzlichen Krankenversicherung gestopft werden? Der Wirtschaftsweiser Achim Truger fordert, dass auch Beamte künftig in die GKV einzahlen sollen. In der Neuen Osnabrücker Zeitung sagte er, durch die guten Gehälter von Beamten würde die Kassenlage gestärkt. Truger stellt außerdem grundsätzlich in Frage, ob zum Beispiel Lehrerinnen oder Professoren überhaupt verbeamtet werden müssen. Internationale Friedensmissionen sind in Gefahr. Das zeigt ein Bericht des Stockholmer SIPRI-Instituts. Demnach gab es in den vergangenen 25 Jahren nie so wenige UN-Blauhelme und andere Einsatzkräfte bei Friedensoperationen wie zuletzt. Kollegin Julia Weschenbach, was sind die Gründe?
3: Ein perfekter Sturm aus finanziellen und politischen Faktoren, sagen die Forscher. Allein den UN-Blauhelmen fehlten im vergangenen Jahr 2 Milliarden US-Dollar. Die USA schulden den Vereinten Nationen Milliarden an Mitgliedsbeiträgen, unter anderem für die Friedensmissionen. Die Finanzprobleme könnten dramatische Folgen haben. Mehr Konflikte, die die zivile Bevölkerung härter treffen.
2: Die Deutsche Bahn will im Regionalverkehr wieder auf über 90% Pünktlichkeit kommen. Zuletzt hat das vor mehr als einem Jahr geklappt. Als Hauptproblem gilt die marode Infrastruktur. Letztes Jahr wurden knapp 20 Milliarden Euro in rund 26.000 Baustellen gesteckt. Trotzdem hakt es weiter gewaltig. Immerhin, die Fahrgastzahlen steigen. Im April gab es knapp 10% mehr Reisende als im Vorjahr. Kimi Antonelli ist in der Formel 1 weiter nicht zu stoppen. Der 19 Jahre alte Italiener hat in Kanada sein 4. Rennen in Folge gewonnen. In Montreal fuhr der Mercedes-Pilot vor Lewis Hamilton im Ferrari und Max Verstappen im Red Bull über die Ziellinie. Antonellis Teamkollege und WM-Kontrahent George Russell schied mit einem Motorschaden aus. 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
4: Es ist 7 Uhr, ich bin Joshua Heise. Guten Morgen. Die deutsche Industrie konnte im ersten Quartal erstmals seit fast 3 Jahren den Umsatz steigern. Trotzdem werden laut einer Studie weiter im großen Stil Jobs abgebaut. Besonders betroffen sind die Autoindustrie und der Maschinenbau. Diana Kramer berichtet.
5: Auch wenn der Umsatz zu Jahresbeginn nach 10 Quartalen mit Rückgängen endlich wieder leicht im Plus war, die Belastungen wiegen schwer. Hohe Energie- und Arbeitskostenkonkurrenz aus China und US-Zölle. Während jahrelang der Fachkräftemangel eines der großen Probleme war, sind es jetzt Überkapazitäten. Bei vielen Unternehmen werden Sparprogramme angeschoben oder Produktionsstandorte ganz geschlossen.
4: Die Krisen der Welt sind weiter groß, doch internationale Friedensmissionen haben es immer schwerer. Wie das Stockholmer Friedensforschungsinstitut SIPRI mitteilt, waren im letzten Jahr so wenige Soldaten an Friedenseinsätzen beteiligt wie seit 25 Jahren nicht. Grund sind laut SIPRI geopolitische Spannungen, politischer Druck und fehlendes Geld. Für die Christen ist gerade Pfingsten. Für über 1,5 Millionen Muslime beginnt die islamische Pilgerfahrt Hadsch. Dafür reisen sie nach Mekka in Saudi-Arabien, trotz des Irankriegs. Der Hadsch gehört zu den 5 Säulen des Islam. Alle gesunden Gläubigen, die es sich leisten können, sollen mindestens einmal im Leben daran teilnehmen. Fast jeder kennt die internationale Raumstation ISS, aber es gibt noch eine zweite aktive Station, nämlich die chinesische Tiangong. Genau dort sind in der Nacht 3 Taikonauten angedockt. 3,5 Stunden dauerte der Flug. 1 der 3 Crewmitglieder soll für ein ganzes Jahr im All bleiben. China will bis 2030 Menschen auf den Mond bringen. 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
6: Gucken wir auf die aktuellen Sachsen-Anhalt-Temperaturen. Angenehme 15 Grad haben wir aktuell in Hausen-Eindorf bei Quedlinburg. In Gommern haben wir 16. Heute bleibt es den ganzen Tag sonnig. Viele Sonnenstrahlen, kaum Wolken, 28 Grad. Und der Wettertrend für Sachsen-Anhalt morgen genauso, dann 32 Grad. Mitte der Woche ist angenehmer bei 24.
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7: Es ist 8 Uhr. Ich bin Joshua Heise. Guten Morgen. Mit den sommerlichen Temperaturen fließt auch wieder ordentlich Schweiß. An sich ist das gut, oft bringt die körpereigene Klimaanlage aber auch unangenehme Gerüche mit sich. Kimberly Klages erklärt, was hilft.
8: Zum Beispiel Deo benutzen. Das bekämpft vor allem die Gerüche und reduziert die Bakterien auf der Haut. Aber auch luftige Kleidung aus Leinen oder Baumwolle unterstützen die Verdunstung des Schweißes. Salbeitee kann übrigens das Schwitzen auch leicht reduzieren, weil Salbei die Schweißdrüsen etwas verengt. Und regelmäßiges Duschen hilft natürlich auch bei unangenehmen Gerüchen.
7: Die Diskussion um einen möglichen Kerosinmangel wegen des Iran-Kriegs verunsichert Reisende in Deutschland. Einer Umfrage zufolge hat bereits fast jeder Fünfte einen Flug storniert oder umgebucht. Zudem haben 62% der Befragten ihr Reiseverhalten geändert. Viele weichen auf Bahn oder Auto aus, andere buchen früher oder verschieben ihre Reisepläne. Erst hat er noch auf die Tube gedrückt, jetzt dämpft US-Präsident Trump die Hoffnungen auf einen schnellen Deal zur Beendigung des Iran-Kriegs. Beide Seiten müssten sich Zeit nehmen, schrieb er auf seinem Sprachrohr. Es dürfe keine Fehler geben. Vor einer Woche hatte Trump den Iran noch zu schnellen Zugeständnissen gedrängt. Wichtige Punkte wie das iranische Atomprogramm sind weiter ungeklärt. Kimi Antonelli ist in der Formel 1 weiter nicht zu stoppen. Der 19 Jahre alte Italiener hat in Kanada sein viertes Rennen in Folge gewonnen. In Montreal fuhr der Mercedes-Pilot vor Lewis Hamilton im Ferrari und Max Verstappen im Red Bull über die Ziellinie. Antonellis Teamkollege und WM-Kontrahent George Russell schied mit einem Motorschaden aus. 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
6: Im Moment ohne Staus und ohne Unfälle und auch ohne Blitzer. Das freut uns und wir hoffen, dass es so bleibt. Wenn Sie was entdecken, melden Sie uns Staus und Blitzer. Kostenlos unter 08000 52 58 52.
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6: Hallo, schön, dass Sie bei uns sind. Mit Kaffee sitzen Sie in der Sonne und hier gibt's Ihre WhatsApp-Wunschhits. Hey.

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0: Guten Morgen am Pfingstmontag mit Radio Brocken. Und so ein Pfingstmontag, der hat genau das Tempo, was man braucht. Ne? Kein Stress, kein Gehetze, vielleicht sitzen Sie gerade mit Kaffee auf der Terrasse in der Sonne, höhnen die Vögel und überlegen ganz entspannt Familienbesuch oder doch eher einen ruhigen machen. Und nebenher wünschen Sie sich Ihre Lieblingssongs. Per WhatsApp-Sprachnachricht 0345 20 44 300.
1: Ja, hallo, das Team Radio Brocken. Schöne Pfingsten, eure Stammhörer aus Dornitz, der Holger und die Annika. Ich wünsche mir von Boynitz Girl Waiting for Star to Fall und grüße damit meine ganz liebe Frau. Danke, ciao.
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11: Gucken wir auf unser Wetterradar. Das wird heute ein toller Tag. Den ganzen Tag Sonne, teils ein paar Wolken bei maximal 28 Grad. Der Wettertrend für Sachsen-Anhalt morgen genauso bei 32.
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11: Im Moment ist alles frei, aber es blitzt. A14 Richtung Magdeburg, kurz vor der Ausfahrt Wolmirstedt. A36 Richtung Braunschweig in Höhe Wernigerode Nord. B81 in Halberstadt Richtung Magdeburg und auf der B100 in Mühlbeck Richtung Bitterfeld. Melden auch Sie Staus und Blitzer kostenlos unter 08000 52 58 52.
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Wir unterbrechen für eine Sofortmeldung aus unserer Verkehrszentrale. Bitte Vorsicht, Personen auf der A38 Richtung Leipzig zwischen Roßlau und dem Rastplatz Helmetal auf dem Standstreifen. 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

0: Lieblingsmontag mit Miley Cyrus zum Frühstück End of the World hier bei Radio Brocken. Das ganze Pfingstwochenende gibt's Ihre WhatsApp-Wunschhits gewünscht per WhatsApp-Sprachnachricht an die 0345 20 44 300.
1: Hallo Radio Brocken-Team, hier ist Christine. Ich wünsche mir von den Ärzten zu spät und möchte damit alle grüßen, die mich kennen. Vor allem meine Kinder und meinen lieben Schatz Sascha.
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0: mit den besten 80ern. Zum Frühstück perfekt am Pfingstmontag, 3 vor 9. Hier ist Radio Brocken, gleich mit Hollow Notes und Out of Touch. Dazu kommen noch Snap und Benson Boone. Sorry, I'm here for someone else. Das Beste von heute. Ordentlich viel Musik, ne? So wollen wir das. Haben Sie einen schönen Pfingstmontag.
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0: Gucken wir auf die aktuellen Sachsen-Anhalt-Temperaturen. 18 Grad in Nonnewitz bei Zeit, in Bernburg sind es 17. Wir schaffen es heute bis auf 28. Viel Sonne den ganzen Tag, paar Wolken sind dabei. Der Trend fürs Land, morgen genauso, dann sogar 32 Grad. Mitte der Woche ein bisschen angenehmer bei 24 Grad, aber weiter frühsommerlich schön.
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10: Es ist 9 Uhr. Ich bin Joshua Heise. Guten Morgen. Die Deutsche Bahn will im Regionalverkehr wieder eine Pünktlichkeitsquote von mehr als 90% erreichen. Die Herausforderung sei, den Abwärtstrend schnell zu stoppen, sagte der Chef der DB Regionalverkehrstochter der Deutschen Presseagentur. Uli Reitinger berichtet.
11: Auf 28.000 Baustellen allein in diesem Jahr arbeiten sie daran, das marode Schienennetz wieder fit und damit die Züge wieder pünktlicher zu machen. Auch Änderungen am Fahrplan mit mehr Pufferzeiten und mit Joker-Gleisen, also Gleise, die extra freigehalten werden, um auf Störungen flexibler reagieren zu können, sollen die Züge pünktlicher machen.
10: Nach den massiven russischen Luftangriffen hat die Ukraine eine Dringlichkeitssitzung des UN-Sicherheitsrats beantragt. Der ukrainische Außenminister forderte eine entschlossene Reaktion der internationalen Gemeinschaft. In der Nacht auf Sonntag hatte Moskau zum dritten Mal eine Hyperschallrakete eingesetzt, die auch mit Atomsprengköpfen besetzt werden kann. Mindestens 4 Menschen kamen ums Leben. Nach einem Jahr im Amt veröffentlicht Papst Leo heute seine erste Enzyklika. In dem mehr als 100 Seiten langen Lehrschreiben geht es um das Thema künstliche Intelligenz. Die erste Enzyklika in der Amtszeit eines neuen Papstes gilt vielfach als eine Art Regierungserklärung für dessen Pontifikat. Leos Lehrschreiben trägt den Namen Magnifica Humanitas, großartige Menschheit. Am zweiten Wettkampftag der French Open in Paris sind 3 deutsche Tennisspielerinnen im Einsatz. Tatjana Maria trifft heute auf die Belgierin Elise Mertens. Eva Lys bekommt es mit Petra Matschenko aus Kroatien zu tun. Ella Seidel spielt gegen die Lettin Jelena Ostapenko um den Einzug in die zweite Runde. 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
0: Im Moment ist alles frei, Sie kommen gut durch. Die Blitze auf der A14 Richtung Magdeburg, kurz vor der Ausfahrt Wolmirstedt. A36 Richtung Braunschweig in Höhe Wernigerode Nord. B81 in Halberstadt Richtung Magdeburg und B100 in Mühlbeck Richtung Bitterfeld. Melden auch Sie uns Staus und Blitzer kostenlos unter 08000 52 58 52. 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
0: Hallo, wünscht Volker Wehr. Sie drehen gerade die erste Hunderunde und haben uns über die Radio Brocken-App im Ohr. Perfekt, hier kommt Snap.

0: Pfingstmontagmorgen um 9.17 Uhr mit Radio Brocken. Ist das herrlich? Montag noch frei, kurze Woche folgt, Fenster auf, warme Luft. Es riecht nach frischem Brötchen. Da hat selbst der Hund heute gute Laune auf der Gassi-Runde. Und manche machen sich's gemütlich mit der Familie und frühstücken. Andere sind schon auf dem Weg zur Familie, zum Pfingstbesuch. Ihre WhatsApp-Wunschhits zu Pfingsten hier gerne gewünscht unter 0345 20 44 300.
1: Hallo Radio Brocken, hier ist Ingo aus Tangermünde. Ich wünsche mir das Lied Weekend Blind Light und grüße damit meine Familie und alle, die ich kenne.
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6: Fix der Blick auf unser Radiobrocken-Wetter. Und der ist relativ kurz. Heute den ganzen Tag Sonne, 28 Grad dazu.
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6: Keine Staus, keine Unfälle, Sie kommen gut durch. Blitzer auf der A14 Richtung Magdeburg, kurz vor der Ausfahrt Wolmirstedt. A36 Richtung Braunschweig, Höhe Wernigerode Nord. B80 Richtung Halle an der Abfahrt Bennstedt. B81 in Halberstadt Richtung Magdeburg und B100 in Mühlbeck Richtung Bitterfeld. 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

0: Der Fiebertraum, Feverdream mit Alex Warren hier bei Radio Brocken. Haben Sie einen schönen Pfingstmontag? Viele genießen einfach mal das lange Wochenende, andere arbeiten trotzdem. Frühdienst, Werkstattpflege, danke, dass ihr für uns fleißig seid. Und lecker wird es heute in der Altmark.
1: Hallo, hier ist Marco aus Stendal. Bin gerade beim Rhabarberkuchen backen und ich wünsche mir von Cretou and Tears When Love is a Missing Word.
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0: besten 80er hier bei Radio Brocken um kurz vor 10. Pfingstmontag. Und wir machen weiter mit den besten 80ern in der nächsten Stunde. Mit Kleini Fischer, Love Changes Everything. Was spiele ich uns noch dazu? R.E.M. nehmen wir dazu. Und Lady Gaga mit Abracadabra sorgt fürs Beste von heute. Natürlich sind weiter Ihre WhatsApp-Wunschhits willkommen. Gerne per WhatsApp-Sprachnachricht 0345 20 44 300.
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0: So, aktuelle Sachsen-Anhalt. Temperaturen 21 Grad in Lemsell bei Haldensleben in Naumburg sind es 20. Heute den ganzen Tag viel Sonne, 28 Grad gibt's dazu. Und der Trend fürs Land. Morgen genauso, dann 32 Grad, Mitte der Woche angenehmer bei 24.
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7: Es ist 10 Uhr, ich bin Joshua Heise. Guten Tag. Die Diskussion um einen drohenden Kerosinmangel wegen des Iran-Kriegs verunsichert Reisende in Deutschland. Bei einer repräsentativen SAP-Umfrage gab fast jeder Fünfte an, deswegen selbst bereits einen Flug storniert, umgebucht oder eine Stornierung durch die Airline erlebt zu haben. Ursula Winkler berichtet.
8: Zwei Drittel sagen, wir haben umgeplant. So weicht fast jeder Zweite auf Bahn oder Auto aus. Ähnlich viele buchen Flüge viel früher als gewohnt. Und ein knappes Drittel hat Reisepläne erstmal aufgeschoben. Für den Fall eines echten Kerosinmangels hat Wirtschaftsministerin Reiche Gegenmaßnahmen angekündigt. Im Bundestag wurde nun eine Senkung der Ticketsteuer beschlossen. Zu wenig, heißt es allerdings von den Airlines. Sie fordern weitere Maßnahmen.
7: Ein Social-Media-Verbot für Kinder wird es in Deutschland wohl nicht allzu bald geben. Innenminister Dobrindt hat den Funke-Zeitungen gesagt, die Maßnahme sei schwer durchsetzbar und deshalb wenig zielführend. Wann Kinder ein Handy bekommen, sollte nicht der Staat entscheiden, sondern die Eltern. In anderen EU-Ländern wie Dänemark, Frankreich und Spanien sind Social-Media-Verbote bereits geplant oder schon eingeführt. Der maritime Koordinator der Bundesregierung PLOS will das Infrastruktursondervermögen auch für Häfen und Wasserstraßen öffnen. Der CDU-Politiker begründet seine Forderung mit der Bedeutung der Häfen für Exportwirtschaft und Verteidigung. Bislang sind die 300 Milliarden Euro, die der Bund in den nächsten 12 Jahren freigibt, vor allem für Straße und Schiene vorgesehen. In Berlin endet heute der Karneval der Kulturen mit einem Straßenfest auf dem Kreuzberger Blücherplatz. Gestern kamen laut den Veranstaltern fast 800.000 Menschen zum großen Straßenumzug zusammen. Rund 70 Gruppen aus aller Welt zeigten Tanz, Musik und Kostüme. Zwischenfälle gab es nach Polizeiangaben keine. 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
0: Eine Vollsperrung auf der B180 Richtung Altenburg zwischen Pretzsch und Oberkaka nach einem Unfall. Und die Blitzer A14 Richtung Magdeburg kurz vor der Ausfahrt Wolmirstedt. A36 Richtung Braunschweig, Höhe Wernigerode Nord. B80 Richtung Halle, Abfahrt Bennstedt. B81 in Halberstadt Richtung Magdeburg. B100 in Mühlbeck Richtung Bitterfeld. Und Andreas hat uns auch noch einen entdeckt in Aschersleben, Güstener Straße A36. Also Richtung A36. Dankeschön, Andreas. Und melden auch Sie uns Staus und Blitzer kostenlos unter 08000 52 58 52.
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0: Hallo, wünscht den Volker Wehr. Die ersten Familiengruppen schließen sich zusammen. Heute machen wir Klappstuhl und Kuchenbox und von uns gibt's Leonie dazu. Hey.

0: Hier ist Radio Brocken. Einen schönen Pfingstmontag und Sie bestellen sich gern Ihre WhatsApp-Wunschhits. Ganze Pfingstwochenende lang. Sprachnachricht 0345 20 44 300.
1: Ich wünsche dem ganzen Radio Brocken-Team einen wunderschönen guten Morgen und einen schönen Pfingstmontag und wünsche mir für meinen Mann von Marius Müller-Westerhagen, weil ich dich liebe.
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11: Das Radio Brockenwetter ist heute ein Wetterchen vom Feinsten. So muss man das sagen. Ganz viel Sonne bis 28 Grad schaffen wir.
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11: Ein Unfall auf der B180 Richtung Altenburg zwischen Pretsch und Oberkacker. Die Polizei leitet sie an der Unfallstelle vorbei. Und die Blitzer. A14. Und zwar Richtung Magdeburg, kurz vor der Ausfahrt Wolmirstedt. A36 Richtung Braunschweig in Höhe Wernigerode Nord. B80 Richtung Halle an der Abfahrt Bennstedt. B81 in Halberstadt Richtung Magdeburg. B100 in Mühlbeck Richtung Bitterfeld und in Aschersleben in der Güstnerstraße Richtung A36. 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

0: Schöne Pfingsten mit Radio Brocken. Und falls Sie heute noch den einen Song für so lange Pfingstwochenende brauchen, schicken Sie uns einfach Ihre WhatsApp-Sprachnachricht. Mit Wunschhit vielleicht für den Familienausflug, für einen Balkonkaffee oder einfach zum Mitsingen im Auto beim offenen Fenster. Die Radio Brocken Wunschhit-Hotline 0345 20 44 300. Fred aus Erfurt ist da.
1: Hallo, liebe Radio Brockenmacher. Wenn ich in meinem Heimatdorf im Harz, im Mansfelder Land oder überhaupt in der Gegend in und um Sachsen-Anhalt bin, dann ist Radio Brocken immer mein Sender. Heute möchte ich mir diesen Titel hier von Kylie Minogue wünschen. Can't get you out of my head. Danke für diese Möglichkeit.
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0: Ihr Pfingstmontag mit Radio Rocken. Einen schönen Vormittag mit den besten 80ern. Gleich von Frankie Goes to Hollywood, Relax. Dazu spiele ich uns Robin Gibb und Glockenbach auch am Start mit Magic Moment. Genießen Sie den freien Tag und morgen dann die kurze Woche.
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0: Fix mal auf die aktuellen Sachsen-Anhalt-Temperaturen geschaut. 20 Grad in Passbruch bei Sangerhausen, 21 in Staßfurt. Heute stoppt der Thermometer bei 28 Grad. Richtig viel Sonne. Eine Schippe drauflegen wir morgen, dann haben wir 32 Grad und Mitte der Woche angenehme 24.
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14: Es ist 11 Uhr, ich bin Joshua Heise. Guten Tag. Mehr als 1.900 Kinder sind derzeit in Deutschland als vermisst gemeldet. Etwas mehr als vor einem Jahr. Das hat das BKA zum heutigen Tag der vermissten Kinder mitgeteilt. Die Aufklärungsquote ist mit über 96% aber extrem hoch. Häufige Gründe für Vermisstenmeldungen sind Kindesentziehungen, Ausreißer oder Streit mit den Eltern. Die heißen Pfingstfeiertage genießen viele im oder am Wasser. Es war gestern oft voll an den Seen und in Frei- und Schwimmbädern. Die Deutsche Lebensrettungsgesellschaft warnt jedoch vor der Gefahr tödlicher Badeunfälle. Mehr von Tanja Wagner.
15: So mancher Bademeister durfte die Tage mit einem mulmigen Gefühl am Beckenrand sitzen. Denn noch immer gibt es laut DLRG viel zu viele Nichtschwimmer im Land. In etlichen Schwimm- und Freibädern gilt mittlerweile die Regel, ohne Bronzeabzeichen geht's ohne erwachsene Begleitung auch nicht hinein. Große Gefahren lauern auch an unbeaufsichtigten Badestellen.
14: Auf den Philippinen ist ein noch unfertiges neunstöckiges Gebäude eingestürzt. Nach Angaben von örtlichen Rettungsdiensten ist die Zahl der bestätigten Toten auf 4 gestiegen. Mindestens 16 weitere Menschen werden noch vermisst. Die meisten Verschütteten sollen Bauarbeiter sein, hieß es. Das Unglück ereignete sich am Sonntag in Angeles City, knapp 80 Kilometer nördlich der Hauptstadt Manila. Doping ausdrücklich erwünscht. In Las Vegas haben zum ersten Mal die sogenannten Enhanced Games stattgefunden. Bei den 22 Wettkämpfen waren verbotene Aufputschmittel erlaubt. Der erwartete krasse Leistungsunterschied blieb allerdings aus. Der deutsche Schwimmer Marius Kusch gewann über 100 Meter Schmetterling und kassierte 250.000 US-Dollar. 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
0: Es liegen Gegenstände auf der Autobahn A9 Richtung Nürnberg zwischen Niemeck und Kleinmarzehns. Und die Blitzer A14 Richtung Magdeburg kurz vor der Ausfahrt Wolmirstedt. A36 Richtung Braunschweig Höhe Wernigerode Nord. B80 Richtung Halle an der Abfahrt Bennstedt. B81 Halberstadt Richtung Magdeburg. B100 in Mühlbeck Richtung Bitterfeld. In Aschersleben Güstnerstraße Richtung A36 auch noch einer. Und wenn Sie auch noch was haben, melden Sie uns gerne Staus und Blitzer kostenlos unter 08000 52 58 52. Gute Fahrt.
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0: Und mit Volker Bär, hallo, vielleicht noch schnell das Fahrrad vom Filius repariert und dann unterwegs mit Lene Marlin bei uns. Hey.

0: Ja, heute ist so ein Tag, an dem plötzlich alle draußen sind. Die einen spazieren gemütlich am See entlang, die anderen sitzen mit Freunden im Garten oder sind zum Trabi-Treffen. Und genau dafür lieben wir solche langen Wochenenden. Sonne im Gesicht, bisschen Zeit und endlich mal nicht ständig auf die Uhr gucken. Pfingstmontag mit Radio Brocken und ihren WhatsApp-Wunschhits gemeldet. Per WhatsApp-Sprachnachricht an die 0345 20 44 300.
1: Hallo ihr Lieben, ich würde mir das Lied von Robin Juliet wünschen und wünsche euch allen ein schönes sonniges Pfingstwochenende. Ganz, ganz liebe Grüße aus Muff, eure Yvonne.
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14: Unser Wetter für Sachsen-Anhalt ist heute wirklich, wirklich klasse. Ganz viel Sonne, kaum Wolken bei 28 Grad.
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14: Ein Unfall auf der A2 Richtung Hannover zwischen Bornstedt und Alsleben im Baustellenbereich. Und die Blitzer A14 Richtung Magdeburg, kurz vor der Ausfahrt Wolmirstedt. A36 Richtung Braunschweig, Höhe Wernigerode Nord. B80 Richtung Halle an der Abfahrt Bennstedt. B81 in Halberstadt Richtung Magdeburg. B100 in Mühlbeck Richtung Bitterfeld. Aschersleben, Güstener Straße Richtung A36 und alle Staus und Blitzer jederzeit in der kostenlosen Radio Brocken App.
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2: Hallo, hier sind Martina Beik und Maddie aus Stendal. Wir wünschen uns Simply Red mit Stars und grüßen damit unsere Familie, unsere Freunde, Bekannte und natürlich auch liebe Grüße an das Radio Brocken-Team.
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0: macht immer gute Laune, ne? Bob Marley, Could You Be Loved, hier bei Radio Brocken. Das sind die besten 80er. Genau wie das hier. Nächste Stunde, Desireless, Voyage, Voyage. Alan Parsons spiele ich uns dazu. Und fürs Beste von heute kommt Micha Schulte mit Lovesick. Ihre WhatsApp-Wunsch-Hits spielen wir auch weiterhin. Gewünscht per WhatsApp-Sprachnachricht an die 0345 20 44 300. Schönen Pfingstmontag mit Radio Brocken.
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0: Gucken wir auf unser Wetter für Sachsen-Anhalt. In Schermke bei Oschersleben angenehme 22 Grad. In Gräfenhainichen ebenso angenehm, ebenso 22 Grad. Den ganzen Tag Sonne, paar leichte Wolken bei 28 Grad. So sieht's heute aus. Der Trend fürs Land zeigt uns morgen 32 Grad. Es bleibt schön und Mitte der Woche angenehmer bei 24.
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10: Es ist 12 Uhr, ich bin Joshua Heise. Guten Tag. Die Deutsche Bahn will im Regionalverkehr wieder auf über 90% Pünktlichkeit kommen. Zuletzt hat das vor mehr als einem Jahr geklappt. Als Hauptproblem gilt die marode Infrastruktur. Letztes Jahr wurden knapp 20 Milliarden Euro in rund 26.000 Baustellen gesteckt. Trotzdem hakt es weiter gewaltig. Immerhin, die Fahrgastzahlen steigen. Im April gab es knapp 10% mehr Reisende als im Vorjahr. Für die Christen ist gerade Pfingsten. Für über 1,5 Millionen Muslime beginnt die islamische Pilgerfahrt Hadsch. Dafür reisen sie nach Mekka in Saudi-Arabien, trotz des Irankriegs. Der Hadsch gehört zu den 5 Säulen des Islam. Alle gesunden Gläubigen, die es sich leisten können, sollen mindestens einmal im Leben daran teilnehmen. Die deutsche Industrie konnte im ersten Quartal erstmals seit fast 3 Jahren den Umsatz steigern. Trotzdem werden laut einer Studie weiter im großen Stil Jobs abgebaut. Besonders betroffen sind die Autoindustrie und der Maschinenbau. Diana Kramer berichtet.
11: Auch wenn der Umsatz zu Jahresbeginn nach 10 Quartalen mit Rückgängen endlich wieder leicht im Plus war, die Belastungen wiegen schwer. Hohe Energie- und Arbeitskosten, Konkurrenz aus China und US-Zölle. Während jahrelang der Fachkräftemangel eines der großen Probleme war, sind es jetzt Überkapazitäten. Bei vielen Unternehmen werden Sparprogramme angeschoben oder Produktionsstandorte ganz geschlossen.
10: Wer holt sich den letzten Spot für die Fußball-Bundesliga? Das entscheidet sich heute Abend im Relegationsrückspiel zwischen Wolfsburg und Paderborn. Das Hinspiel war 0:0 unentschieden ausgegangen. Anstoß ist um 20.30 Uhr. 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
0: Ein Unfall auf der A2 Richtung Hannover zwischen Bornstedt und Alsleben im Baustellenbereich und eine Menge Blitzer zum Pfingstmontag. A14 Richtung Magdeburg, kurz vor der Ausfahrt Wolmirstedt. B80 Richtung Halle an der Abfahrt Bennstedt. B100 in Mühlbeck Richtung Bitterfeld. In Aschersleben, Güstener Straße Richtung A36. Und melden auch Sie uns Staus und Blitzer kostenlos unter 08000 52 58 2. Und 50.
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0: Hallo, Volker Bär wünscht einen schönen Pfingstmontag. Sie bestellen sich Ihre Lieblingshits. Und jetzt kommt erstmal Nico Santos zum Mittag. Hey.

0: Pfingstmontag mit Radio Brocken. Vielleicht rollen Sie gerade ganz gemütlich mit dem Fahrrad durchs Dorf oder sitzen mit der Familie schön in der Sonne und irgendwo freut sich schon jemand heimlich auf die kurze Arbeitswoche. Da, die haben wir ja auch noch. Vorher gibt es erstmal Ihre Wunschhits fürs lange Wochenende. Einfach per WhatsApp Sprachnachricht an die 0345 20 44 300.
1: Hallo, hier ist der Christoph aus dem Burgenlandkreis. Ich wünsche allen Radio Brocken-Zuhörern alles Gute, schönes Pfingstfest und viel Spaß auf der Weinmeile. Und ich wünsche mir Tina Turner mit Eros Ramazzotti, Cosa della Vita.
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5: Der Blick auf unser Wetter für Sachsen-Anhalt ist heute richtig klasse. Ganz viel Sonne, perfektes T-Shirt-Wetter bei 28 Grad.
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5: Unfall auf der A2 Richtung Hannover zwischen Bornstedt und Alsleben im Baustellenbereich. Und die Blitzer A14 Richtung Magdeburg kurz vor der Ausfahrt Wolmirstedt. B80 Richtung Halle an der Abfahrt Bennstedt. B100 in Mühlbeck Richtung Bitterfeld und noch einer in Aschersleben Güstener Straße Richtung A36. 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

0: Hier ist Radio Wacken. Pfingstmontag. Sie genießen heute einfach mal genau das lange Wochenende. Unterwegs oder gemütlich zu Hause oder im Garten und bestellen sich Ihre Lieblingsmusik per WhatsApp-Sprachnachricht an die 0345 20 44 300.
1: Hier ist Carola, das macht der Worker aus dem Garten, wie immer. Ich wünsche mir Mark Ronson featuring Bruno Mars mit Uptown Funk. Wäre super. Danke.
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0: Der Pfingstmontag mit Radio Brocken. Und den besten 80ern. Joe Cocker spielen wir uns gleich mit Unchain My Heart. Dazu gibt's Michael Jackson und Always on the Run. Das ist das Beste von heute. Sie merken schon, ordentliche Abwechslung und richtig viel Musik hier bei Radio Brocken.
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0: Aktuelle Sachsen-Anhalt-Temperaturen aus Möst bei Dessau melden sie uns 23 Grad. Bad Schmiedeberg meldet 24 Grad. 28 heute das Maximum bei ganz viel Sonne und ganz wenigen Wolken. Der Wettertrend für Sachsen-Anhalt. Morgen genauso, dann 32 Grad. Mitte der Woche wieder ein bisschen angenehmer bei 24.
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8: Es ist 13 Uhr. Ich bin Joshua Heise. Guten Tag. Die SPD will das Elterngeld möglichst nicht kürzen. SPD-Parlamentsgeschäftsführer Wiese hat Familienministerin Prien von der CDU aufgefordert, in ihrem Etat woanders zu sparen. Das Elterngeld sei für viele junge Familien sehr wichtig, sagte er der Rheinischen Post. Eine Koalitionsarbeitsgruppe prüft derzeit, welche Subventionen und Steuervergünstigungen gekürzt werden könnten. Mit den sommerlichen Temperaturen fließt auch wieder ordentlich Schweiß. An sich ist das gut, oft bringt die körpereigene Klimaanlage aber auch unangenehme Gerüche mit sich. Kimberly Klages erklärt, was hilft.
9: Zum Beispiel Deo benutzen. Das bekämpft vor allem die Gerüche und reduziert die Bakterien auf der Haut. Aber auch luftige Kleidung aus Leinen oder Baumwolle unterstützen die Verdunstung des Schweißes. Salbeitee kann übrigens das Schwitzen auch leicht reduzieren, weil Salbei die Schweißdrüsen etwas verengt. Und regelmäßiges Duschen hilft natürlich auch bei unangenehmen Gerüchen.
8: Blau und gerade mal so groß wie ein Golfball. Forschende haben vor den Galapagos-Inseln eine neue Tierart entdeckt. Einen winzigen blauen Oktopus namens Microelidone galapagensis. Nun ja, entdeckt wurde er technisch gesehen schon 2015, aber die Erforschung hat gedauert. Ein eingefangenes Weibchen wurde mit tausenden Röntgenbildern digital zu einem 3D-Modell zusammengesetzt, damit das Weichtier nicht seziert werden musste. Fast jeder kennt die internationale Raumstation ISS, aber es gibt noch eine zweite aktive Station, nämlich die chinesische Tiangong. Genau dort sind in der Nacht drei Taikonauten angedockt. 3,5 Stunden dauerte der Flug. Eins der drei Crewmitglieder soll für ein ganzes Jahr im All bleiben. China will bis 2030 Menschen auf den Mond bringen. 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
0: Ein kaputtes Auto auf der A9 Richtung Nürnberg zwischen Niemeck und Kleinmarzehns, rechte Spur betroffen. Und Vollsperrung auf der B242 zwischen Siebtenfelde und Hartgerode. Hartgerode nach einem Unfall. Noch eine Vollsperrung im Burgenlandkreis zwischen Freiburg und Naumburg, Höhe Groß-Jena, nach einem Unfall im Kreuzungsbereich. Blitzer. A14 Richtung Magdeburg, kurz vor der Ausfahrt Wolmirstedt. B80 Richtung Halle an der Abfahrt Benstedt. B100 in Mühlbeck Richtung Bitterfeld, in Aschersleben in der Güstner Straße Richtung A36 und melden auch Sie uns Staus und Blitzer kostenlos unter 08000 52 58 52.
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0: Hallo, Volker Wehr, grüß Sie. Pfingstmontag in Sachsen-Anhalt, die Sonne knallt und wir spielen dazu Genesis und Huntrix. Viel Spaß. Hey.

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0: Fix Motor mit Radio Brocken. Vielleicht sind heute Kinder oder Enkel zu Besuch. Ja, plötzlich klebt Erdbeereis am T-Shirt. Ich weiß, Sie kennen das, ne? Im Garten wird laut diskutiert, wer wieder geschummelt hat beim Federball. Und alle freuen sich nachher auf die Erdbeertorte. Dazu Ihre Lieblingshits gewünscht per WhatsApp-Sprachnachricht 0345 20 44 300.
1: Hallo, ich bin

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9: Die beschauliche Stadt Bad Lauchstädt ist vor allem für einen seiner ehemaligen Bewohner bekannt. Kein anderer als Johann Wolfgang von Goethe lebte dort im Jahr 1802. Vor allem seine Frau Christiane war hier eine gern gesehene Besucherin.
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11: Gucken wir auf unser Wetter für Sachsen-Anhalt. 28 Grad, heute maximal, viel Sonne, wenige Wolken.
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11: 2 liegen gebliebene Autos auf der A9 Richtung Berlin zwischen Dessau Süd und Ost auf der linken Spur. Kaputtes Fahrzeug auf der A9 Richtung Nürnberg zwischen Niemeck und Kleinmarzehns rechte Spur und eine Vollsperrung auf der B242 zwischen Siebtenfelde und Harzgerode nach einem Unfall. Und die Blitzer. A14 Richtung Magdeburg kurz vor der Ausfahrt Wolmirstedt. B80 Richtung Halle an der Abfahrt Bennstedt. B100 Mühlbeck Richtung Bitterfeld und in Aschersleben. In der Güstnerstraße Richtung A36. 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

0: Das ist Ihr Pfingstmontag mit Radio Brocken. Sie können heute eigentlich machen, worauf Sie Lust haben. Bisschen raus, bisschen faulenzen, vielleicht spontan an den See oder einfach gemütlich im Garten abhängen. Kleine Dinge, große Feiertagsgefühle, Lieblingshits on top, die WhatsApp-Wunschhits gewünscht per WhatsApp-Sprachnachricht an den 0345 20 44 300.
1: Hallo liebes Radio Brocken-Team, ich wünsche mir von Mike Oldfield Innocent, weil meine Schwester und ich das im Auto immer sehr laut mitsingen.
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0: Einen schönen Pfingstmontag mit Radio Brocken und gleich meinem lieben Kollegen Sven Distel und den besten 80ern. Rick Astley hat er dabei und Never Gonna Give You Up. Dazu spielt er uns Erasure und das Beste von heute kommt von Rickard und heißt Ride It. Natürlich weiter Ihre WhatsApp-Wunschhits gewünscht per Sprachnachricht an die 0345 20 44 300.
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6: Das Wetter für Sachsen-Anhalt in Friedrichsdorf bei Köthen 27 Grad, Harzgerode 23 Grad. Wieder bis in den Abend hinein viel Sonne, die Nacht bleibt klar 12 Grad und der Wettertrend für Sachsen-Anhalt. Morgen dann der erste Hitzepeak des Jahres um die 30 Grad, ab Mittwoch deutlich angenehmer um 24 und es bleibt freundlich.
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9: Es ist 14 Uhr. Ich bin Helen Martin. Guten Tag. Ein Social-Media-Verbot für Kinder wird es in Deutschland wohl nicht allzu bald geben. Innenminister Dobrindt hat in Funke-Zeitungen gesagt, die Maßnahme sei schwer durchsetzbar und deshalb wenig zielführend. Wann Kinder ein Handy bekommen, sollte nicht der Staat entscheiden, sondern die Eltern. In anderen EU-Ländern wie Dänemark, Frankreich und Spanien sind Social-Media-Verbote bereits geplant oder schon eingeführt. Die Diskussion um einen drohenden Kerosinmangel wegen des Iran-Kriegs verunsichert Reisende in Deutschland. Bei einer repräsentativen SAP-Umfrage gab fast jeder Fünfte an, deswegen selbst bereits einen Flug storniert, umgebucht oder eine Stornierung durch die Airline erlebt zu haben. Ursula Winkler berichtet.
10: Zwei Drittel sagen, wir haben umgeplant. So weicht fast jeder Zweite auf Bahn oder Auto aus. Ähnlich viele buchen Flüge viel früher als gewohnt. Und ein knappes Drittel hat Reisepläne erstmal aufgeschoben. Für den Fall eines echten Kerosinmangels hat Wirtschaftsministerin Reiche Gegenmaßnahmen angekündigt. Im Bundestag wurde nun eine Senkung der Ticketsteuer beschlossen. Zu wenig, heißt es allerdings von den Airlines. Sie fordern weitere Maßnahmen.
9: Die Krisen der Welt sind weiter groß, doch internationale Friedensmissionen haben es immer schwerer. Wie das Stockholmer Friedensforschungsinstitut SIPRI mitteilt, waren im letzten Jahr so wenige Soldaten an Friedenseinsätzen beteiligt wie seit 25 Jahren nicht mehr. Grund sind laut SIPRI geopolitische Spannungen, politischer Druck und fehlendes Geld. Doping ausdrücklich erwünscht. In Las Vegas haben zum ersten Mal die sogenannten Enhanced Games stattgefunden. Bei den 22 Wettkämpfen waren verbotene Aufputschmittel erlaubt. Einen neuen Weltrekord gab es allerdings nur beim Schwimmen über 50 Meter Freistil. Der deutsche Schwimmer Marius Kusch gewann über 100 Meter Schmetterling und kassierte 250.000 US-Dollar. 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
6: Das liegt bestimmt am Wetter, an der Hitze. Zwei liegen gebliebene Fahrzeuge auf der A9 Richtung Berlin zwischen Dessau Süd und Ost jeweils auf der rechten Spur. Sie kommen auf der rechten Spur dran vorbei, steht hier. Kaputtes Fahrzeug auf der A9 Richtung Nürnberg zwischen Niemegk und Kleinmarzehns. Das steht dann auf der rechten Spur. Und Vollsperrung auf der B242. Hier Unfall zwischen Siebtenfelde und Harzgerode. Blitzer stehen A14 Richtung Magdeburg, kurz vor der Ausfahrt Wolmirstedt. B71 Richtung Salzwedel am Ortseingang Ehstedt. B188 bei Oebisfelde Richtung Wolfsburg, Blitzer und in Ostrau in der Karl-Marx-Straße. Melden Sie Staus und Blitzer kostenlos unter 08052 58 52.
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6: Das verführt so richtig zum Abmatten in der Sonne oder an einem schattigen Platz. Ich bin Sven Distel, spiel auch heute bis in den Abend hinein Ihre WhatsApp-Wunschhits, die beste Musik für Sachsen-Anhalt. Bestellen Sie sich einfach über die 0345 20 44 300.
11: Hallo liebes Radio Brocken-Team, mein Wunschhit für heute ist Open Light von Taylor Swift. Würde mich freuen, wenn ihr ihn abspielen könntet. Dankeschön.
6: Sehr gern direkt danach zum Stracciatella-Eis. Eros Ramazzotti mit einem Radio Brocken 90er-Hit.

0: Da freut sich Marion aus Tangermünde drüber. Erasure bei Radio Brocken, die beste Musik für Sachsen-Anhalt. Ich bin Sven Distel. Sie haben hoffentlich eine Erfrischung bei der Hand. Lassen heute nochmal alle Viere gerade sein. Und hier bei uns laufen Sie weiter Ihre WhatsApp-Wunschhits. Da brauchen Sie nicht erst umständlich tippen. Einfache Sprachnachricht, die reicht aus. Die lieben wir ja eh. Schicken Sie an die 0345 20 44 300.
1: Juhu, hier ist die Claudia aus Magdeburg. Ich wünsche mir Roxette. Will look. Danke.

Radio Wocken ist hier um 14.24 Uhr. Wir unterbrechen für eine Sofortmeldung aus der Verkehrszentrale. Eine ungesicherte Unfallstelle auf der A2 Richtung Hannover zwischen Bonstedt und Eilsleben auf der linken Spur. 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

0: Der Mann, dieser Rick Astley, hat einfach die gute Laune auf den Stimmbändern. Auch in der nächsten halben Stunde hier bei Radio Brocken Ihre WhatsApp-Wunschhits. Dazu gechillt die 21 Pilots und 80er-Hit von Nick Kershaw.
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4: Widder. Ihre Projekte bringen Sie endlich mal wieder voran.
5: Stier.
4: Für Ihre Beziehung müssen Sie mal wieder mehr tun. Im Moment fehlt nur noch Ihre Arbeit.
5: Zwillinge.
4: Der Mond macht Sie sehr flexibel.
5: Krebs.
4: Sie sollten sich mal wieder mehr auf Ihre Pflichten konzentrieren.
5: Löwe.
4: Sie brauchen mal wieder mehr Freiraum. Sprechen Sie das ruhig mal an.
5: Jungfrau.
4: Mit viel Kreativität verführen Sie Ihren Partner auf eine völlig neue Art.
5: Waage.
4: Aufregung und Hektik ist bei Ihnen zurzeit völlig fehl am Platz.
5: Skorpion.
4: Sie sind im Moment sehr anlehnungsbedürftig. Machen Sie ruhig den ersten Schritt.
5: Schütze.
4: Sie strahlen sehr viel Selbstbewusstsein aus. Das stärkt Ihnen den Rücken.
5: Steinbock.
4: Heute ist ein guter Tag, auch mal unangenehme Sachen anzusprechen.
5: Wassermann.
4: Sie sind unser Glückssternchen des Tages. Im Job und auch privat läuft super. Die Arbeit macht sich wie von selbst.
5: Fische.
4: Denken Sie einfach positiv. Dadurch fühlen Sie sich auch körperlich wohler.
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0: Das Wetter für Sachsen-Anhalt. Heute Nacht wieder sternenklarer Himmel, 12 Grad. Herrlich zum Durchlüften. Und der Wettertrend, ja, morgen dann der erste Hitzepeak um die 30 Grad.
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0: 14.31 Uhr, eine Minute nach halb drei. Ungesicherte Unfallstelle A2 Richtung Hannover zwischen Bornstedt und Eilsleben auf der linken Spur. Sperrung oder gesperrt die A9 Richtung Berlin zwischen Dessau Süd und Ost. Jetzt ein Unfall gegeben. Unser Umleitungstipp: fahren Sie am besten über die B184, die B185 und dann durch Dessau durch. Kaputtes Auto A9 Richtung Berlin zwischen Bitterfeld, Wolfen und Thurland auf der rechten Spur. Vollsperrung B185 bei Zieringen, hier Unfall. Und noch eine Vollsperrung B242 zwischen Siebtenfelde und Harzgerode, auch hier Unfall. Blitzer stehen A14 Richtung Magdeburg, kurz vor der Ausfahrt Wolmirstedt. B71 Richtung Salzwedel am Ortseingang Estedt. B81 zwischen Magdeburg und Langenweddingen. B188 bei Übisfelde Richtung Wolfsburg, Blitzer und in Ostrau in der Karl-Marx-Straße. 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
1: Ich wünsche mir Dr. Alban, It's My Life. Und grüße ihr mit Nettie, Stefan, Nadine in Gardelegen. Schöne Pfingsten. Hier ist Jan aus Gardelegen.
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0: Da kommen doch einige von uns mit dem Gießen und Bewässern im Garten gar nicht mehr nach, ne? Schönen Nachmittag mit Radio Brocken. Ich bin Sven Distel, spiele für Sie die beste Musik für Sachsen-Anhalt und klar Ihre Wunschhits. Wir kommen ja kaum hinterher, alle abzuarbeiten. WhatsApp macht pling, pling.
1: Hallo Radio Brocken, ich bin Sabrina aus Schönebeck. Ich grüße meine ganze Familie und wünsche euch schöne Pfingsten und wünsche mir das Lied Early Morning von Flesh and the Pain. Dankeschön.
0: Gern, was möchten Sie mal wieder hören? Einfach Sprachnachricht einbrabbeln und abschicken an die 0345 20 44 300.
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0: Schön, dass Sie bei uns gelandet sind, hier bei Radio Brocken. Die besten 80er spielen wir für Sie nächste Stunde mit Aha. Dazu ein bisschen Eurodance, ja, der coole Sound der 90er vom Captain Hollywood und das Beste von heute, Robin Schulz. Das ist die beste Musik für Sachsen-Anhalt. Nach drei, hier bei Radio Brocken.
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0: Das Wetter für Sachsen-Anhalt, also die Sonne brennt ganz schön. Mückenbusch bei Havelberg 25 Grad, Querfurt 24 Grad. Die Nacht klar, 12 Grad, sehr angenehm. Dafür der Wettertrend für Sachsen-Anhalt morgen dann noch ein bisschen mehr, ne? Um die 30 Grad werden das. Vielleicht auch 31, vielleicht auch 32. Ab Mittwoch deutlich angenehmer, 24 Grad, es bleibt freundlich.
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8: Es ist 15 Uhr. Ich bin Helen Martin. Guten Tag. Alle reden über KI, auch der Papst. Im ersten Lehrschreiben seit seinem Amtsantritt warnt Leo vor Risiken von künstlicher Intelligenz. Technik müsse dem Menschen dienen, nicht der Macht oder dem Profit, schreibt der Papst in dem 100 Seiten langen Dokument. Claudia Wächter berichtet aus Rom.
9: Leo befürchtet nämlich, dass Mitmenschlichkeit, die Menschenwürde und Beziehungen unter die Räder kommen. Wichtig ist ihm auch, dass Arbeit nicht entwertet wird, Stichwort KI als Jobkiller. Und er warnt davor, dass nur wenige Tech-Giganten am Ende alles kontrollieren. Deshalb plädiert er auch für einen KI-Ethik-Kodex weltweit. Und er sagt Nein zu KI-gesteuerten Waffen. Seine Botschaft, kein Algorithmus kann Krieg moralisch rechtfertigen.
8: Wenn man an die Deutsche Bahn denkt, dann kommt da wahrscheinlich vielen Leuten erstmal das Thema Unpünktlichkeit in den Kopf. Das will die Bahn ändern. Der Konzern will im Regionalverkehr wieder eine Pünktlichkeitsquote von über 90% erreichen. Generell ist die Bahn im Nahverkehr deutlich pünktlicher als im Fernverkehr. Da fahren nur gut 64% der Züge nach Plan. Beamte sollten in die gesetzliche Krankenversicherung einbezogen werden. Zumindest fordert das der Wirtschaftsweise Truger. Der Neuen Osnabrücker Zeitung hat er gesagt, Beamte könnten durch ihr gutes Gehalt die Kassenlage der GKV stärken. Außerdem zweifelt Truger daran, ob es so viele Beamte überhaupt braucht. Lehrer und Professoren müssen laut ihm nicht zwingend verbeamtet werden. Showdown in der Relegation. Heute Abend spielen Wolfsburg und Paderborn um den letzten offenen Startplatz in der Fußball-Bundesliga für die kommende Saison. Im Rückspiel ist nach dem 0:0 im Hinspiel alles offen. Anstoß in Paderborn ist um 20.30 Uhr. 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
0: Hallo Autofahrer, Unfall A2 Richtung Hannover zwischen Bornstedt und Alsleben auf der linken Spur. Die Polizei ist gerade eingetroffen, Feuerwehr, die sperren jetzt alles ab und sichern erstmal alles. Sperrung der A9 Richtung Berlin zwischen Dessau Süd und Ost, auch hier Unfall. Unser Umleitungstipp, fahren Sie am besten über die B184, 185 durch Dessau durch. Vollsperrung B185 bei Zeringen, auch hier Unfall. Selbes Spiel nochmal auf der B242. Auch die ist vollgesperrt zwischen Siebtenfelde und Harzgerode. Unfall. Blitzer stehen A14 Richtung Magdeburg, kurz vor der Ausfahrt Wolmirstedt. In Borchlitz in der Ernst-Thälmann-Straße. Ostrau, Karl-Marx-Straße. Und noch ein Blitzer in Roßlau in der Berliner Straße. Melden Sie Staus und Blitzer kostenlos unter 08000 52 58 52.
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0: So wie wir das gerade auch gehört haben, die Autobahnen und Landstraßen werden voller Pfingstverkehr rückwärts wieder. Ich bin Sven Diestel. Verbring mit Ihnen den Nachmittag mit der besten Musik für Sachsen-Anhalt und Ihren WhatsApp-Wunschhits. Werden Sie ganz einfach los mit einer Sprachnachricht an die 0345 20 44 300.
10: Hallo Radio Brocken, hier ist der Christian aus Magdeburg. Ich wünsche mir für meine Freundin Modern Talking, You Can Win If You Want. Sie ist großer Fan und ich grüße sie damit. Hallo Claudia.

0: Sie wollen auch more and more? Bekommen Sie bei uns hier bei Radio Brocken die beste Musik für Sachsen-Anhalt. Ich bin Sven Diestel und wette, wenn Sie mit dem Auto unterwegs sind, ach, so eine Klimaanlage, das ist schon die beste Erfindung, die es im Sommer gibt. So eine kalte Brise und dazu Ihre Wunschmucke. Also, wenn Sie selbst fahren, kurz auf Parkplatz halten, WhatsApp-Sprachnachricht aufnehmen und ab damit an die 0345 20 44 300.
1: Hi, hier ist Anja aus Hannover und ich wünsche mir von Simply Red Holding Back the Years. Danke und einen schönen Tag noch.
0: Sehr cool. Mick Hacknell hat ja nicht nur feuerrote Haare, inzwischen mit ein paar grauen Strähnen, der hat auch Feuer in der Stimme. Das sind Simply Red bei Radio Brocken. Oh.

0: darauf gleich. Ein bisschen 90er Eurodance von MC Saar and The Real McCoy. Und das Beste von heute hier bei Radio Brocken ist auch gleichzeitig ein WhatsApp-Wunschhit.
1: Hallo, liebes Radio Brocken-Team. Hier ist die Sandra aus Magdeburg. Ich wünsche mir von Michael Schulte das Lied Remember Me. Und schöne Pfingsten euch noch. Macht weiter so.
0: Kurz nach 3:30.
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0: Das Wetter für Sachsen-Anhalt. Heute Nacht, es bleibt klar und es wird wieder herrlich. 12 Grad, das ist angenehm. Der Wettertrend für Sachsen-Anhalt dann morgen der Hitzepeak, der Hitzehammer um die 30 Grad, viel Sonne.
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0: Genau 3:30 ist es, kaputtes Auto, Pannenauto auf der A2 Richtung Hannover zwischen Wollin und Siesa mitten in der Baustelle. Plastikteile liegen auf der A38 Richtung Magdeburg am Rastplatz Fuchsaue auf der Fahrbahn. Vollsperrung B185 bei Zehringen nach einem Unfall und noch eine Vollsperrung in Mansfeld-Südharz zwischen Rott, Leberode und Stolberg, auch hier Unfall. Blitzer stehen A14 Richtung Magdeburg, direkt an der Ausfahrt Wollmirstedt. In Beuchlitz in der Ernst-Thälmann-Straße. Ostrau, Karl-Marx-Straße, Blitzer und Roßlau in der Berliner Straße. 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
1: Noch bis heute Abend machen Sie hier bei uns die beste Musik für Sachsen-Anhalt. 0345 20 44 300. Das ist unsere Nummer für Ihre WhatsApp-Sprachnachricht.
2: Hallo, hier ist Nancy aus Löderbrock und ich wünsche mir das Lied von Stevie Wonder, I Just Call to Say I Love You. Liebe Grüße.
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1: Abend machen Sie hier bei uns die beste Musik für Sachsen-Anhalt. 0345 20

0: Da hat er gut lachen, der King of Pop, auch derzeit King im Kino. Michael ist ja ein richtiger Blockbuster geworden und ich habe ihn noch nicht gesehen. Schönen Nachmittag, Radio Brocken ist hier. Ich bin Sven Distel, versorge Sie gut gelaunt mit der besten Musik für Sachsen-Anhalt und natürlich Ihren WhatsApp-Wunsch-Hits. Setzen Sie einfach schon mal einen Kaffee auf oder so. Und hier bei uns Heike aus Aschersleben.
1: Hallo, ganz, ganz liebe Grüße aus Aschersleben. Und ich wünsche mir Jack Reddix mit No Matter. Danke.
0: Ja cool, später 90er. Was darf ich für Sie spielen? 0345 20 44 300. Ich freue mich auf Ihre WhatsApp-Sprachnachricht. 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

0: verbringen wir ganz entspannt diesen Nachmittag, ne, bevor es morgen wieder losgeht. Das sind die besten 80er, nächste Stunde mit Freddie Mercury. Dazu der coole Sound der 90er von Lara Fabian. Und wir spielen natürlich das Beste von heute, Alex Warren. Das ist die beste Musik für Sachsen-Anhalt nach 4 hier bei Radio Brocken.
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0: Das Wetter für Sachsen-Anhalt. Döbbelin bei Stendal 26 Grad, Naumburg 25. Ja, wieder bis in den späten Abend sehr sonnig. Ne? Die Nacht bleibt klar, 12 Grad, herrlich. Der Wettertrend für Sachsen-Anhalt. Morgen dann Hitzepeak um die 30 Grad, vielleicht auch mehr. Ab Mittwoch deutlich angenehmer, 24 Grad. Und es bleibt so, wie es ist, freundlich und schön.
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0: Medizin.
1: Immer wieder wird über ein Social-Media-Verbot für Kinder und Jugendliche diskutiert. Bundesinnenminister Dobrindt ist da skeptisch. Und zwar, weil so ein Verbot nur schwer durchzusetzen sei und deshalb wenig zielführend. Das hat der CSU-Politiker den Funke-Zeitungen gesagt. Er findet, wann ein Kind ein Handy bekommt, sei die Entscheidung von Familien und Eltern. Obwohl die Umsätze in der Industrie leicht gestiegen sind, werden dort immer mehr Stellen abgebaut. Eine Analyse des Beratungsunternehmens EY hat ergeben, dass zuletzt 2,3% weniger Menschen in der Industrie beschäftigt waren als ein Jahr zuvor. Seit 2019 sind damit insgesamt rund 340.000 Jobs weggefallen, besonders in der Auto-, Textil- und Metallbranche. Als Gründe nennt EY hohe Energiekosten und US-Zölle. Papst Leo hat seine erste Enzyklika veröffentlicht, das ist eine Art Regierungserklärung. Darin hat der Pontifex unter anderem vor künstlicher Intelligenz gewarnt. Technik müsse dem Menschen dienen, nicht der Macht oder dem Profit. Gleichzeitig sieht Leo aber auch Chancen in KI. Die neuen Technologien könnten das Leben der Menschen verbessern, sie seien nicht per se schlecht, so das Oberhaupt der katholischen Kirche. 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
3: Hallo Autofahrer, Pannenauto steht auf der A2 Richtung Hannover zwischen Wollin und Siesa mitten in der Baustelle. Und dann noch Vollsperrung in Mansfeld-Südharz zwischen Rottleberode und Stolberg. Hier Unfall. Blitzer stehen. A38 Richtung Göttingen, kurz nach Merseburg Süd. B91 zwischen den Leunawerken und Weißenfels. In Dessau in der Damaschke-Straße. Ostrau-Blitzer, Karl-Marx-Straße. Und in Roßlau in der Berliner Straße. Melden Sie Staus und Blitzer kostenlos unter 08000 52 58 52.
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3: Bekommt man doch gleich mal Lust auf was Frisches, auf was Kaltes oder beides zusammen. Sonnigen Nachmittag, ich bin Sven Distel, kümmere mich hier um Ihre Wunschhits. Bringen wir noch mehr Abwechslung rein, machen gemeinsam die beste Musik für Sachsen-Anhalt.
4: Hallo und guten Tag, hier ist der Bernd aus Schönebeck, Taxifahrer seines Zeichens. Bitte von Lola Young Messi spielen. Einfach genial, der Text.
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0: Das ist auch so eine ESC-Legende. Lara Fabian bei Radio Brocken, die beste Musik für Sachsen-Anhalt. Ich bin Sven Distel. Na, schwitzen Sie noch oder laufen Sie schon davon? Also im übertragenen Sinne natürlich. Selbst meinem Golden Retriever Percy war es gestern Vormittag schon zu heiß. Die Zunge fast auf dem Boden, ja, Spaziergang sofort abgebrochen. Gibt aber auch viele, die mögen es heiß. Hier die nächste WhatsApp-Sprachnachricht an die 0345 20 44 300.
1: Hallo, hier ist der Kommi von Meiner aus Mansfeld-Südharz. Ich wünsche mir Toto mit Afrika und ich grüße ganz herzlich den Helmut Schmidt.
0: Das passt auch wirklich. Ein Hauch von Afrika haben wir auch hier bei uns in Sachsen-Anhalt. Heiße Luft und Sahara-Staub auf der Motorhaube. Das sind Toto.

0: So ist das, wenn man träumt. Ne? Perfektes Grillwetter heute wieder in der Sonne oder auf dem Rost, passt beides. Dazu hier bei Radio Brocken gleich Imani und ihre WhatsApp-Wunsche.
1: Hallo Radio Brocken, ich wünsche mir von euch den Titel Absolut Beginners von David Bowie. Ich freue mich, wenn ihr diesen Titel für mich spielen könnt.
0: Kurz nach 5:30.
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0: Das Wetter für Sachsen-Anhalt, die Nacht klar, dann später um 12 Grad und der Wettertrend für Sachsen-Anhalt. Mensch, die armen Franzosen, die schwitzen dabei 38, 39 Grad. Morgen haben wir nur 30. Naja, in Anführungszeichen.
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0: Es wird 5:30, 2 Vollsperrungen, einmal Mansfeld-Südharz zwischen Rottleberode und Stolberg. Unfall, gleiches Spiel im Kreis Wittenberg zwischen Dabrun und Prathau. Blitzer stehen A38 Richtung Göttingen, kurz nach Merseburg Süd nach der Abfahrt. Bornstedt, Neuglücker Weg, Merseburg Blitzer im Bergmannsring und Ostrau in der Karl-Marx-Straße. 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
1: Wie wäre es mit einer kleinen Erfrischung zwischendurch? Schicken Sie uns einfach eine Sprachnachricht an die 0345 20 44 300 oder mit 2 Klicks über unsere App.
2: Liebe Mama, ich wünsche mir für dich das Lied Born to be Alive und ich wünsche dir alles Liebe und Gute zum Geburtstag.
1: Sehr cool. Patrick Hernandez war auch Anfang der 90er nochmal ein Mega-Hit.

0: Das fühlt sich doch gut an. Viel Sonne hier bei Radio Brocken. Die beste Musik für Sachsen-Anhalt und ihre Wunschhits spielen wir noch bis heute Abend. Viele von Ihnen haben ja über Pfingsten auch mal wieder einen Ausflug gemacht, eine schöne Tour mit dem Bike oder sind wandern gegangen. Und wir denken jetzt noch nicht an morgen. Machen wir uns lieber einen schönen Nachmittag und Abend oder Sie schicken Sie mir gerne auch so eine WhatsApp-Sprachnachricht, ne? An die 0345 20 44 300, wie der Tommy aus Halberstadt.
1: Hallo lieber Sven, da mein Handy jetzt so also kaputt ist, ich habe jetzt anderes. Ich hätte gerne Little Lies, Get What Let, wenn du das anmachen würdest. Ich wünsche euch einen schönen sonnigen Tag.

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0: Das ist Popmusik in Perfektion, ja. Also Johnny Hates Jazz, die klingen immer so fluffig. Die besten 80er hier bei Radio Brocken, nächste Stunde mit Hubert K. Und passend zur Kaffeezeit, 90er-Hit von Mike and the Mechanics, Another Cup of Coffee. Oder wir spielen das Beste von heute, Leonie. Das ist die beste Musik für Sachsen-Anhalt nach 5 hier bei Radio Brocken.
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0: Das Wetter für Sachsen-Anhalt. Stecklenberg bei Thale 25 Grad, 26 in Tangermünde. Also viel mehr werden das heute Abend nicht mehr. In der Nacht, es bleibt klar, frische 12 Grad oder angenehme 12 Grad. Der Wettertrend für Sachsen-Anhalt. Morgen, das wird so richtig heiß schon mal, um die 30 Grad. Das ist halt so Rekordmai wieder mal. Ab Mittwoch deutlich angenehmer, 24 Grad und es bleibt freundlich.
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8: Es ist 17 Uhr. Ich bin Helen Martin. Guten Tag. Bei der geplanten Rentenreform müssen auch Pensionen von Beamten einbezogen werden, zumindest wenn es nach der Jungen Union geht. Ansonsten könne nicht von einer großen Reform gesprochen werden, sagte der Vorsitzende der Jungen Union, Winkel, im Podcast Table Today. Jan Henner-Reitze mit den Einzelheiten.
9: Mindestens müssten die Erhöhungen von Pensionen abgedämpft werden, sagt der Chef der Jugendorganisation von CDU und CSU. Man könne nicht über eine Kürzung beim Elterngeld nachdenken und gleichzeitig Altersbezüge von Beamten unangetastet lassen, sagt Winkel. Eine Kommission ist dabei, bis Ende Juni Vorschläge für eine Rentenreform auszuarbeiten. Möglichkeiten sind ein höheres Eintrittsalter in die gesetzliche Rente oder eine Senkung des Rentenniveaus.
8: Internationale Friedensmissionen sind in Gefahr. Das zeigt eine Studie des Stockholmer Friedensforschungsinstituts SIPRI. Da heißt es, dass die Zahl der Einsatzkräfte weltweit seit 2016 um fast die Hälfte gesunken ist. Als Gründe nennen die Friedensforscher Geldmangel und politischen Druck. Vetomächte im UN-Sicherheitsrat blockieren immer häufiger neue Missionen oder Verlängerungen. Dutzende Männer, die einem Käseleib hinterherjagen, der einen Berg herunterrollt. Das Spektakel gibt's jedes Jahr in der englischen Grafschaft Gloucestershire. Und wieder hat ein Deutscher gewonnen, Tom Kopke aus München. Der 24-Jährige hat sogar zum dritten Mal in Folge gewonnen. Der Wettbewerb hat eine lange Tradition. Eine Annahme ist, dass das Rennen auf ein heidnisches Frühlingsfest zurückgehen könnte. Zum Tennis, da hat Eva Lüss bei den French Open in Paris die zweite Runde erreicht. Die 24-Jährige hat ihre Auftaktpartie gegen die Kroatin Petra Matschinko mit 6:3 und 6:0 gewonnen. Für Tatjana Maria dagegen war schon in der ersten Runde Schluss. Die 38-Jährige musste sich der favorisierten Belgierin Lise Mertens mit 5:7 und 0:6 geschlagen geben. 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
10: Also auf den Landstraßen und Autobahnen sieht es eigentlich ganz gut aus. Zwei Vollsperrungen habe ich für Sie. Einmal Mansfeld Süd, Harz, hier Unfall zwischen Rottleberode und Stolberg. Und dann noch eine Vollsperrung im Kreis Wittenberg, auch hier Unfall zwischen Dabrun und Prathau. Blitzer stehen. A38 zwischen Merseburg Süd und Merseburg Nord in beiden Richtungen. B71 in Ehstedt Richtung Salzwedel. Bornstedt, Neuglücker Weg. Merseburg Blitzer im Bergmannsring und Ostrau in der Karl-Marx-Straße. Melden Sie Staus und Blitzer kostenlos unter 08000 52 58 52. 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
10: So langsam werden die Grills wieder angeworfen. Das schöne Wetter heute nochmal frei für die meisten. Das nutzen wir so richtig aus. Ich bin Sven Distel, spielt für Sie die beste Musik für Sachsen-Anhalt und Ihre Wunschhits bestellen Sie sich über die 0345 20 44 300.
11: Moin, moin, ihr Lieben aus McCorum. Wir wünschen uns von Corona, und zwar den Song The Rhythm of the Night. Grüße gehen in die Heimat zu meinen Eltern nach Jessen. Liebe Grüße, haben euch lieb. Schöne Pfingsten, euch allen.
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0: Das muss man erstmal schaffen, über ein halbes Jahrhundert Hit auf Hit. Die Bee Gees bei Radio Brocken. Die beste Musik für Sachsen-Anhalt. Ich bin Sven Distel. So ein bisschen Salat gerade so schnippeln, ne? Den Grill vorglühen lassen. Sie vielleicht auch mit einem coolen Drink in der Hand. Und wir spielen dazu Ihre WhatsApp-Wunsch-Hits. Sie nehmen einfach eine Sprachnachricht auf und ab damit an die 0345 20 44 300.
1: Hallo, hier ist Ilona aus Wasserleben. Ich wünsche mir von Ed Sheeran Zafir. Dankeschön.
0: Wie geil ist das denn? Ob als Sänger oder auch als Schauspieler in Game of Thrones oder Bridget Jones. Er ist einfach der Beste. Ed Sheeran.
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0: bisschen Koffein.
1: Für die Gehörgänge ist immer gut.
0: Kommt von Mike and the Mechanics gleich, Radio Brocken 90er-Hit. Dazu Leonie, das Beste von heute, kurz nach 5:30.
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0: Das Wetter für Sachsen-Anhalt, die Nacht sehr angenehm, um 12 Grad. Am besten reißen alle Fenster auf. Der Wettertrend für Sachsen-Anhalt sagt, morgen wird richtig heiß, 30 Grad, so ein kleiner Hitzepeak.
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0: 17.31 Uhr, eine Minute nach 5:30. Größtenteils sieht das ja gut aus, also eigentlich sieht es gut aus. Keine größeren Staus oder Unfälle. Nur eine Vollsperrung habe ich in Mansfeld-Südharz. Hier Unfall zwischen Rottleberode und Stolberg. Blitzer stehen A38 zwischen Merseburg Süd und Nord in beiden Richtungen aufgebaut. B81 Richtung Magdeburg kurz vor der A14. Auffahrt Bornstedt, Neu Glücker Weg in Düsedau am Bahnübergang. Merseburg-Blitzer, Bergmannsring und Weißenfels in der Merseburger Straße an der Tankstelle. 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
1: Grüße nach Mall zur Uta.
2: Hallo liebes Radio Brocken Team. Ich wünsche euch ein schönes Pfingstfest. Macht weiter so und ich würde mir von den Dire Straits The Way of Life wünschen. Würde mich freuen, wenn ihr den spielt.

0: Da möchte man doch am liebsten nochmal zur Schule gehen. Also nicht wirklich. Die haben nämlich bis Ende der Woche geschlossen. Wegen Ferien. Und unser eins, naja, zum Glück wird es wieder eine kurze Arbeitswoche für die meisten von uns. Radio Brocken ist hier. Die beste Musik für Sachsen-Anhalt. Ich bin Sven Distel mit dem nächsten Wunschhit, der nächsten WhatsApp-Sprachnachricht an die 0345 20 44 300.
1: Hallo Radio Brocken, die Dani aus Mansfeld. Euch allen einen tollen Pfingstmontag bei strahlend schönem Sonnenschein. Und ich wünsche mir von euch Depeche Mode mit Enjoy the Silence und grüße damit die Bürger, die heute wieder einen ganz langen Dienst hat.
0: Da schließe ich mich direkt an, falls Sie heute arbeiten, die Fahne über die Feiertage hochgehalten haben. Danke dafür. Radio Brocken ist hier mit Depeche Mode.

0: Das sind die besten 80er mit Rod Stewart in der nächsten Stunde. Dazu Eurodance, 90er, der coole Sound, Culture Beat dabei. Und wir spielen das Beste von heute von Topic und Nico Santos. Das ist die beste Musik für Sachsen-Anhalt nach 6 hier bei Radio Brocken.
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0: Das Wetter für Sachsen-Anhalt in Wasserleben bei Wernigerode 26 Grad, 25 in Merseburg. Die Nacht klar, sehr angenehm. Um 12 Grad. Ach, der Wettertrend für Sachsen-Anhalt. Morgen so ein Hitzepeak, 30 Grad, also vielleicht auch mehr. Ab Mittwoch deutlich angenehmer um 24 Grad. Und es bleibt freundlich die Woche über.
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5: Es ist 18 Uhr. Ich bin Helen Martin. Guten Abend. Welche Stadt oder Gemeinde ist am besten versorgt mit Schulen, Ärzten, Schwimmbädern und schnellem Internet? Das zeigt eine Studie des Instituts der deutschen Wirtschaft. Gewinner des Rankings: die kleine Stadt H bei München. Thomas Bremser berichtet.
6: In fast allen deutschen Städten und Gemeinden ist rund die Hälfte der befragten Bürger zufrieden mit dem Angebot vor Ort. Dabei erzielen ostdeutsche Städte öfter Top-Werte als westdeutsche. Im Vergleich der Bundesländer liegt NRW vorn. 86% der Gemeinden werden als sehr gut oder gut bewertet. Am anderen Ende Mecklenburg-Vorpommern, dort gilt mehr als jede zweite Gemeinde als sehr schlecht versorgt.
5: Die Ölpreise sind heute deutlich gefallen, weil die Hoffnung da ist, dass es eine Einigung zwischen den USA und dem Iran geben könnte. So lag der Preis für ein Barrel der Nordseesorte Brent bei knapp 99 US-Dollar. Das ist ein Rückgang um gut 5%. Präsident Trump hatte am Wochenende geschrieben, ein Rahmenabkommen sei weitgehend ausgehandelt. Dabei geht es auch um die Wiedereröffnung der Straße von Hormuz. Papst Leo hat seine erste Enzyklika veröffentlicht. Das ist eine Art Regierungserklärung. Dabei hat der Pontifex künstliche Intelligenz in den Mittelpunkt gestellt. In dem Lehrschreiben warnt er vor den Risiken von KI, fordert klare Regeln und betont, Entscheidungen über Leben und Tod dürften keinesfalls Maschinen überlassen werden. Allerdings sieht der Papst auch Chancen in der künstlichen Intelligenz. Showdown in der Relegation. Heute Abend spielen Wolfsburg und Paderborn um den letzten offenen Startplatz in der Fußball-Bundesliga für die kommende Saison. Im Rückspiel ist nach dem 0:0 im Hinspiel alles offen. Anstoß in Paderborn ist um 20.30 Uhr. 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
0: Wird ein bisschen voller auf den Autobahnen A38 Richtung Leipzig-Dresden zwischen Bad Lauchstädt und Merseburg Süd. Hier etwa eine Viertelstunde obendrauf. Blitzer stehen. A38 zwischen Merseburg Süd und Nord in beiden Richtungen aufgebaut. B81 Richtung Magdeburg kurz vor der A14 Abfahrt Magdeburg-Sudenburg. Bornstedt Neuglücker Weg in Düsedau am Bahnübergang. Merseburg Blitzer im Bergmannsring und Weißenfels in der Merseburger Straße an der Tankstelle. Melden Sie Staus und Blitzer kostenlos unter 08000 52 58 52.
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0: Noch ein bisschen im Garten abhängen auf dem Balkon. Dazu von uns Eurodance mit Culture Beat und Naked and Portugal the Man.

0: auf den Mund gefallen ist unser Rod Stewart jedenfalls nicht. Bei einem Treffen mit König Charles hat er Donald Trump als Little Redback bezeichnet. Auf Deutsch kleiner Mistkerl. Schönen Abend, Radio Brocken ist hier, die beste Musik für Sachsen-Anhalt und klar mit ihren WhatsApp-Wunschhits. 0345 20 44 300. Das ist die Nummer für ihre Sprachnachrichten. Und wer mich etwas näher kennt oder ab und zu auch mal hört, wird sich dann schon mal gefragt haben, ja, wo ist sie denn? Wann spielt er sie denn? Aber ich kann mich ja auf sie verlassen.
1: Hallo, liebes Radio Brocken-Team. Hier ist die Janine aus Tangerhütte. Also ich würde mich freuen, wenn ihr Sandra spielen könntet mit dem Titel Heaven Can Wait.
0: Darüber freut sich auch der Chris aus Magdeburg. Also wenn ich Sven Distel schon mal hier bei Radio Brocken bin, ist die Sandra ja nie weit weg.

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3: Quedlinburg ist nicht nur eins der berühmtesten UNESCO-Weltkulturerbe und durch sein Fachwerk weltbekannt, es ist auch eines der größten Flächendenkmale in Deutschland.
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6: Das Wetter für Sachsen-Anhalt. Ach, heute Nacht Fenster auf und dann kommt die frische Brise rein, ne? Und 12 Grad. Morgen wieder so ein Hitzepeak um 30 Grad. Ab Mittwoch deutlich angenehmer.
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6: 18.31 Uhr, eine Minute nach 6:30. Keine Staus, keine Unfälle. Sie kommen gut durch. Blitzer stehen A38 zwischen Merseburg Süd und Nord in beiden Richtungen aufgebaut. B248 in Heuersburg am Ortsausgang Richtung Lübow. Düsseldau am Bahnübergang, Merseburg, Bergmannsring. Und noch ein Blitzer in Weißenfels in der Merseburger Straße. 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
1: Hallo.
2: Ist aus Quedlinburg.
1: Hier ist der Fabi, der Tim.
2: Und die Merle.
3: Und wir wünschen uns von den Ärzten Junge.
1: Ja, und ganz liebe Grüße an den Christoph und an die Johanna.
4: Tschüss.
1: Macht's gut.
4: Junge.

0: Schönen Abend mit Radio Brocken, die beste Musik für Sachsen-Anhalt. Ich bin Sven Distel. Sie haben hoffentlich Ihr Abendbrot schon vor sich stehen, vielleicht auch noch mal gegrilltes im Garten oder auf der Terrasse. Bei uns der nächste WhatsApp-Wunsch-Hit über die 0345 20 44 300.
1: Hallo, liebes Radio Brocken-Team. Ich bin Bianca aus Hallensleben und wünsche mir Words von Ever David. Ganz liebe Grüße an alle, die mich kennen.
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0: Die Thompson Twins und damit die besten 80er in der nächsten Stunde. Die 90er dabei mit den Backstreet Boys und das Beste von heute, Taylor Swift. Das ist die beste Musik für Sachsen-Anhalt nach 7.
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2: Das Wetter für Sachsen-Anhalt: in Amersdorf bei Bernburg 25 Grad, auch 25 in Freiburg. Die Nacht klar, 12 Grad. Der Wettertrend für Sachsen-Anhalt: morgen, es wird schon ordentlich heiß, um die 30 Grad, vielleicht auch mehr. Ab Mittwoch dann Wetteränderung, ein bisschen. Es wird deutlich angenehmer, um 24 Grad, aber es bleibt sonnig und freundlich.
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8: Es ist 19 Uhr. Ich bin Helen Martin. Guten Abend. Sollte es ein Social-Media-Verbot für Kinder geben? Bundesinnenminister Dobrindt ist da skeptisch. Er halte ein Verbot für schwer durchsetzbar und deswegen für wenig zielführend, sagte der CSU-Politiker der Funke Mediengruppe. Mehr dazu von Katrin Müller.
9: Der Staat alleine könne mit Social Media verbundene Probleme nicht lösen und Familien und Eltern könnten ihre Verantwortung auch nicht komplett abschieben, findet Innenminister Dobrindt. Eltern müssten ja beispielsweise auch entscheiden, wann ihr Kind ein Handy bekommt, sagt der Minister. Diskutiert wird in Deutschland ein Social Media Verbot für Kinder unter 14 Jahren. Eine Expertenkommission arbeitet an Vorschlägen zum Thema, die im Sommer vorgestellt werden sollen.
8: Fast jeder Beamte in Deutschland ist privat versichert. Doch das sollte sich ändern, zumindest wenn es nach dem wirtschaftsweisen Truger geht. Der hat in der Neuen Osnabrücker Zeitung gefordert, dass auch Beamte in die gesetzliche Krankenversicherung einzahlen. Dadurch könnte man laut Truger die finanziellen Probleme der Kassen lindern. Das System, so wie es jetzt ist, sei völlig falsch, so Truger. Heute ist der Tag der vermissten Kinder und zu diesem Anlass hat das Bundeskriminalamt aktuelle Zahlen veröffentlicht. Demnach sind in Deutschland aktuell über 1.900 Kinder als vermisst gemeldet, etwas mehr als letztes Jahr. Laut dem BKA werden die allermeisten vermissten Fälle aber schnell aufgeklärt. Beim Großteil handelt es sich um Fälle von Kindesentziehungen, Dauerausreißern oder unbegleiteten minderjährigen Geflüchteten. Zum Tennis. Da hat Eva Lüss bei den French Open in Paris die zweite Runde erreicht. Die 24-Jährige hat ihre Auftaktpartie gegen die Kroatin Petra Matschenko mit 6:3 und 6:0 gewonnen. Für Tatjana Maria dagegen war schon in der ersten Runde Schluss. Die 38-Jährige musste sich der favorisierten Belgierin Lise Mertens mit 5:7 und 0:6 geschlagen geben. 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
2: Da sieht's gut aus. Keine Staus, keine Unfälle. Sie kommen gut durch. Blitzer stehen A38 zwischen Merseburg Süd und Nord in beiden Richtungen aufgebaut. B248 in Hoyersburg am Ortsausgang Richtung Lübow. In Bründel in der Alslebener Landstraße. Düsedau am Bahnübergang. Weißenfelsblitzer in der Merseburger Straße und zwischen Neidschütz und Main. Melden Sie Staus und Blitzer kostenlos unter 08052 58 52.
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2: Sie haben vielleicht einen Aperol oder Sarti Rosé. Bei uns Rosé mit Bruno Mars von heute und Ryan Paris.

0: verbringen Sie Ihren Abend gern mit uns, mit Radio Brocken, die beste Musik für Sachsen-Anhalt. Macht ja auch Spaß, einfach noch so ein bisschen die Abendsonne im Sommer zu genießen. Ich bin Sven Distel, spiele weiterhin Ihre WhatsApp-Wunschhits.
1: Hallo, liebes Radio Brocken-Team, hier ist die Birgit. Ich würde gerne alle grüßen, die mich kennen, ganz besonders Dani, eure eifrigste Zuhörerin aus Mansfeld. Und ich wünsche mir Desert Rose von Sting.
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6: Das Wetter für Sachsen-Anhalt. Ach, ich freue mich ja, die Nacht wird sehr klar und sehr angenehm. 12 Grad. So, der Wettertrend für Sachsen-Anhalt. Morgen dann, ja, da kommt die große Hitze. Um die 30 Grad, vielleicht auch mehr.
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6: Genau 7:30 ist es. Hier sieht's gut aus. Keine Staus, keine Unfälle. Dafür wird noch geblitzt. A38 zwischen Merseburg Süd und Nord in beiden Richtungen. B248 in Hoyersburg Richtung Lübow. Bründel in der Alslebener Landstraße und dann noch Düsedau am Bahnübergang. 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

0: unseres Elton John hier bei Radio Brocken, die beste Musik für Sachsen-Anhalt. Ach, kommen Sie ein, schaffen wir noch, ne? Ein WhatsApp-Wunsch-Hit.
1: Hallo, Radio Brocken-Team. Ich wünsche euch alles erdenklich Gute. Hier ist Angela aus Kemberg. Ich wünsche mir den Song Lemon Tree, Fool's Garden.
0: Na, denn gibt's jetzt sauer gespritzten mit Fool's Garden. Ich bin Sven Distel. Wir hören uns Ende der Woche wieder, wenn Sie mögen. Schönen Abend.

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1: Gemeindereferentin in Bitterfeld. Was hat der gerade gesagt? Zwei große Kinderaugen schauen mich fragend an. Gemeint ist Frederik, unser Jüngster. Er wollte gerade etwas über seine Katze erzählen, aber der Junge konnte ihn nicht verstehen. Frederik spricht undeutlich. Durch das Down-Syndrom ist seine Sprache recht verwaschen. Also übersetze ich Frederiks Sätze. Das ist ihm natürlich wieder peinlich. Mensch, Mama, brummt er. Der Junge sagt, ist doch okay, jetzt habe ich es verstanden und gibt Frederik die Checkerfaust. Dann unterhalten sie sich weiter mit Gesten, einzelnen Worten und vor allem mit viel Freude und Lachen. Sie brauchen mich nicht mehr als Vermittler. Frederik hat einen neuen Freund gefunden. Sie verstehen sich auch ohne große Worte. Ja, manchmal können wir Gottes Geist spüren. Nicht nur heute am Pfingstfest. Er ist einfach da, mitten im Alltag.
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2: Es ist 20 Uhr. Ich bin Helen Martin. Guten Abend. Die Aussicht auf eine mögliche Entspannung im Iran-Krieg lässt die Ölpreise deutlich sinken. Der Preis für ein Barrel der Nordseesorte Brent ging um fast 6% zurück. Und auch die Börsen haben weltweit deutliche Zugewinne verbucht. Thomas Bremser berichtet.
3: Auch der deutsche Aktienmarkt setzt seinen jüngsten Aufwärtskurs fort. Zwischenzeitlich geht es so weit rauf wie zuletzt am Vortag des Iran-Kriegs im Februar. Der Grund: US-Präsident Trump behauptet, die USA stünden kurz vor einem Grundsatzdeal mit dem Iran. Die Straße von Hormuz könnte dann wieder geöffnet werden für Schiffe. Allerdings hatte Trump das schon öfter behauptet und er selbst sagt diesmal, er wolle nichts überstürzen.
2: Die kleine Stadt Haar bei München ist die am besten versorgte Kommune Deutschlands. Ermittelt wurde das vom Institut der Deutschen Wirtschaft, das eine Studie zu dem Thema gemacht hat. Da ging es um die Versorgung mit Schulen, Ärzten, Schwimmbädern und schnellem Internet. Im Bundesländervergleich liegt NRW vorn. 86% der Gemeinden werden dort als gut bewertet. Schlusslicht ist Mecklenburg-Vorpommern, wo mehr als jede zweite Gemeinde als schlecht versorgt gilt. Der Ebola-Ausbruch in Afrika dürfte sich wohl weiter zuspitzen. Davon geht die Weltgesundheitsorganisation aus. Man tue alles, um Ausrüstung in die betroffene Region zu bringen und die Eindämmungsmaßnahmen voranzubringen, heißt es von der WHO. Deren Chef Tedros wird morgen in den Kongo reisen. Dort sind mehr als 200 Menschen an Ebola gestorben. Es gibt über 900 Verdachtsfälle. Wer spielt nächste Saison in der Fußball-Bundesliga? Wolfsburg und Paderborn spielen jetzt am Abend um den letzten offenen Startplatz. Nach dem 0:0 im Hinspiel ist im Rückspiel in Paderborn alles offen. Wolfsburg stand schon viermal kurz vor einem Bundesliga-Abstieg. Bislang ging es am Ende jedes Mal gut. Anpfiff ist um 20.30 Uhr. 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
4: Es ist 21 Uhr. Ich bin Helen Martin. Guten Abend. Die Diskussion über die mögliche Kürzung des Elterngeldes geht weiter. Der parlamentarische Geschäftsführer der SPD, Wiese, hat der Rheinischen Post gesagt, das Elterngeld sei für viele junge Familien sehr wichtig. Er will, dass Familienministerin Prien woanders kürzt. Der Sozialverband VdK argumentiert außerdem, dass das Elterngeld seit 2007 nicht an die Inflation angepasst worden sei. Im Koalitionsvertrag hatte Schwarz-Rot eigentlich vereinbart, das Elterngeld zu stärken. Bei der geplanten Rentenreform müssen auch Pensionen von Beamten einbezogen werden, zumindest wenn es nach der Jungen Union geht. Das hat der Vorsitzende der Jungen Union, Finkel, im Podcast Table Today gesagt. Jan-Henner Reitze mit den Einzelheiten.
5: Mindestens müssten die Erhöhungen von Pensionen abgedämpft werden, sagt der Chef der Jugendorganisation von CDU und CSU. Man könne nicht über eine Kürzung beim Elterngeld nachdenken und gleichzeitig Altersbezüge von Beamten unangetastet lassen, sagt Winkel. Eine Kommission ist dabei, bis Ende Juni Vorschläge für eine Rentenreform auszuarbeiten. Möglichkeiten sind ein höheres Eintrittsalter in die gesetzliche Rente oder eine Senkung des Rentenniveaus.
4: Papst Leo hat seine erste Enzyklika veröffentlicht. Das ist eine Art Regierungserklärung. Dabei hat der Pontifex künstliche Intelligenz in den Mittelpunkt gestellt. In dem Lehrschreiben warnt er vor den Risiken von KI, fordert klare Regeln und betont, Entscheidungen über Leben und Tod dürften keinesfalls Maschinen überlassen werden. Allerdings sieht der Papst auch Chancen in der künstlichen Intelligenz. Über 1 Million Menschen haben am Pfingstwochenende beim Karneval der Kulturen in Berlin gefeiert. Es gab ein Straßenfest und eine große Parade, an der mehr als 60 Gruppen Tanz, Musik und Kostüme aus aller Welt gezeigt haben. Laut Polizei gab es keine größeren Zwischenfälle. 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
1: Es ist 22 Uhr, ich bin Hendrik Daum. Welche Stadt oder Gemeinde ist am besten versorgt mit Schulen, Ärzten, Schwimmbädern und schnellem Internet? Das zeigt eine Studie des Instituts der Deutschen Wirtschaft. Gewinner des Rankings, die kleine Stadt H bei München. Thomas Bremser mit den Einzelheiten.
2: In fast allen deutschen Städten und Gemeinden ist rund die Hälfte der befragten Bürger zufrieden mit dem Angebot vor Ort. Dabei erzielen ostdeutsche Städte öfter Top-Werte als westdeutsche. Im Vergleich der Bundesländer liegt NRW vorn. 86% der Gemeinden werden als sehr gut oder gut bewertet. Am anderen Ende Mecklenburg-Vorpommern, dort gilt mehr als jede zweite Gemeinde als sehr schlecht versorgt.
1: Fast jeder Beamte in Deutschland ist privat versichert. Doch das sollte sich ändern, zumindest wenn es nach dem Wirtschaftsweisen Truger geht. Der hat in der Neuen Osnabrücker Zeitung gefordert, dass auch Beamte in die gesetzliche Krankenversicherung einzahlen sollen. Dadurch könnte man laut Truger die finanziellen Probleme der Kassen lindern. Das System ist so, wie es jetzt ist, völlig falsch, so Truger. Mehr als 200 Tote und über 900 Verdachtsfälle. Die Weltgesundheitsorganisation sieht die Ebola-Epidemie in der Demokratischen Republik Kongo bisher nicht unter Kontrolle. Es werde erst noch schlimmer werden, bevor es besser wird, so WHO-Chef Tedros. Man tue alles, um Ausrüstung in die betroffene Region zu bringen und die Eindämmungsmaßnahmen voranzubringen. Tedros will morgen persönlich in das Land reisen. Wir schauen zum Tennis. Da hat Eva Liss bei den French Open die zweite Runde erreicht. Die 24-Jährige hat ihre Auftaktpartie in Paris gegen die Kroatin Petra Marcinko mit 6:3 und 6:0 gewonnen. Trotz extremer Hitze. Tatjana Maria und Ella Seidel sind dagegen beide in der ersten Runde ausgeschieden. 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
1: Es ist 23 Uhr. Ich bin Hendrik Daum. Bei der geplanten Rentenreform müssen auch Pensionen von Beamten einbezogen werden, zumindest wenn es nach der Jungen Union geht. Das hat der Vorsitzende der Jungen Union Winkel im Podcast Table Today gesagt. Jan-Henner Reitze hat die Einzelheiten.
2: Mindestens müssten die Erhöhungen von Pensionen abgedämpft werden, sagt der Chef der Jugendorganisation von CDU und CSU. Man könne nicht über eine Kürzung beim Elterngeld nachdenken und gleichzeitig Altersbezüge von Beamten unangetastet lassen, sagt Winkel. Eine Kommission ist dabei, bis Ende Juni Vorschläge für eine Rentenreform auszuarbeiten. Möglichkeiten sind ein höheres Eintrittsalter in die gesetzliche Rente oder eine Senkung des Rentenniveaus.
1: Russland hat weitere schwere Angriffe auf die ukrainische Hauptstadt Kiew angekündigt. Es soll eine Reihe systematischer Schläge geben, heißt es aus dem russischen Verteidigungsministerium. Ziele sollen demnach Rüstungsbetriebe, Entscheidungszentren und Kommandoposten in Kiew sein. Erst in der Nacht auf gestern stand Kiew massiv unter Beschuss. Der Ebola-Ausbruch in Afrika dürfte sich wohl weiter zuspitzen. Davon geht die Weltgesundheitsorganisation aus. Man tue alles, um Ausrüstung in die betroffene Region zu bringen und die Eindämmungsmaßnahmen voranzubringen, heißt es von der WHO. Deren Chef Tedros wird morgen in den Kongo reisen. Dort sind mehr als 200 Menschen an Ebola schon gestorben. Es gibt über 900 Verdachtsfälle. Papst Leo hat seine erste Enzyklika veröffentlicht. Das ist eine Art Regierungserklärung. Dabei hat der Pontifex künstliche Intelligenz in den Mittelpunkt gestellt. In dem Lehrschreiben warnt er vor den Risiken von KI, fordert klare Regeln und betont, Entscheidungen über Leben und Tod dürften keinesfalls Maschinen überlassen werden. Allerdings sieht der Papst auch Chancen in der künstlichen Intelligenz. 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
1: Es ist 0 Uhr. Ich bin Hendrik Daum. In Deutschland wird weiter über die mögliche Kürzung des Elterngeldes diskutiert. Der parlamentarische Geschäftsführer der SPD, Wiese, hat jetzt in der Rheinischen Post gesagt, das Elterngeld sei für viele junge Familien sehr wichtig. Er forderte die zuständige Familienministerin Prien von der CDU auf, möglichst woanders zu kürzen. Die schwarz-rote Koalition hatte in ihrem Koalitionsvertrag eigentlich vereinbart, das Elterngeld zu stärken und Mindest- sowie Höchstbetrag anzuheben. Die Weltgesundheitsorganisation warnt vor einer Verschlimmerung der Ebola-Epidemie in Afrika. In der Demokratischen Republik Kongo und in Uganda breite sich die Krankheit schneller aus, als Gegenmaßnahmen ergriffen werden könnten, heißt es. Die WHO hat den Ausbruch der seltenen Form des Ebola-Virus bereits zu einer gesundheitlichen Notlage von internationaler Tragweite erklärt. Papst Leo hat seine erste Enzyklika veröffentlicht. Das ist eine Art Regierungserklärung. Dabei hat der Pontifex künstliche Intelligenz in den Mittelpunkt gestellt. In dem Lehrschreiben warnt er vor den Risiken von KI, fordert klare Regeln und betont, Entscheidungen über Leben und Tod dürften keinesfalls Maschinen überlassen werden. Allerdings sieht der Papst auch Chancen in der künstlichen Intelligenz. Tränen in Wolfsburg, grenzenloser Jubel in Paderborn. Der VfL Wolfsburg ist erstmals in seiner Vereinsgeschichte aus der Fußball-Bundesliga abgestiegen. Die Niedersachsen verloren am späten Abend das Rückspiel der Relegation beim SC Paderborn mit 1:2 nach Verlängerung. Das Hinspiel war 0:0 ausgegangen. Für Paderborn geht es damit nach 6 Jahren wieder zurück in die Bundesliga. 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
1: Gemeindereferentin in Bitterfeld. Nun lass aber mal die Kirche im Dorf. Übertreib mal nicht, spinne mal nicht so rum. So oder ähnlich ist wohl die Bedeutung dieser Redewendung. Davon ließen sich 7 junge Menschen aus der Region Bitterfeld-Wolfen nicht abschrecken. 2024 gründeten sie den Verein Kulturkirche Krippin. Dieser zählt inzwischen schon 25 Mitglieder. Der Verein hat 2 Ziele. Zum einen wollen sie die ehemalige katholische Heiliggeistkirche als kultur- und sozialgeschichtliche Anlage erhalten. Sie wollen aber auch den Ort mit neuem Leben füllen. Das heißt, die Kirche soll ein Begegnungsort für die Bewohner und für die Vereine der Stadt Bitterfeld-Wolfen werden. Konzerte, Lesungen, Ausstellungen und Feiern sind geplant. Einige Aktivitäten fanden bereits statt, zum Beispiel ein Herbstfest und Veranstaltungen zum Tag der Industriekultur. Das Interesse war und ist groß. Eine, wie ich finde, tolle Sache. Junge Menschen sind begeistert von einer Idee und setzen sie um. Und so lassen sie im wahrsten Sinn des Wortes die Kirche im Dorf und bringen sie gleichzeitig ins Dorf und in die Region.
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0: Blaubart. In einem Walde lebte einmal ein reicher Mann. Der hatte drei Söhne und eine sehr schöne Tochter.
1: Hey, seht mal da. Da kommt ein goldener Wagen mit 6 Pferden und einer Menge Bedienten angefahren.
2: Das muss eine sehr hochgestellte Persönlichkeit sein, die so kutschiert wird.
1: Ja.
3: Ob dieser jemand etwa zu uns will?
1: Es sieht ganz so aus, Elisa.
3: Seltsam.
4: Der Kutscher lässt die Pferde anhalten.
2: Vater tritt aus dem Haus.
1: Kommt.
4: Ja, das wollen wir uns anschauen.
2: Und ob wir das wollen.
1: Komm, Elisa.
3: Ich weiß nicht.
4: Was weißt du nicht?
3: Mich beschleicht mit einem Mal solch ein ungutes Gefühl. Hm? So, als ob mir ein schlimmes Unheil drohen würde. Bitte, lacht nicht.
2: Schluss mit dem Unheilsgeunke. Kommt jetzt.
4: Wir sind doch bei dir.
1: Und weichen dir nicht von der Seite.
4: Genau.
2: So wie immer.
3: Mhm. Gut, ich will mit euch gehen.
1: Na bitte.
5: Willkommen auf meinem Anwesen, Edler.
1: Ja. Besten Dank, guter Mann.
2: Seht nur.
1: Der Mann ist von sehr imposanter Gestalt. Und so edel gekleidet. Aber
3: sein schwarzer Bart. Sein Bart schimmert blau.
1: Ja,
2: wie seltsam.
3: Nein, er gefällt mir nicht. Ich fürchte mich vor diesem Mann.
2: Ach was.
1: Wie gesagt, liebste Schwester, wir sind doch alle drei bei dir.
5: Ich bin der König des Nachbarreichs. Das wusste ich nicht. Welche Ehre, Majestät, dass Sie unser bescheidenes Anwesen eines Besuches für würdig erachtet.
2: Vater!
5: Ah, Kinder, ihr kommt gerade zur rechten Zeit. Denkt euch, der König des Nachbarreichs beehrt uns mit seinem Besuch.
1: Oh, Majestät?
6: Seid mir gegrüßt, ihr schönen Knaben.
5: Darf ich fragen, was der Grund dafür ist, dass ihr uns heute aufsucht, Majestät?
3: Oh Gott, mir wird so Angst.
1: Nicht doch.
6: Nun, ich hörte von der außerordentlichen Schönheit eurer Tochter sprechen. Und jetzt, da ich die Freude habe, sie erblicken zu dürfen, muss ich sagen, dass die Berichte keineswegs übertrieben scheinen.
5: Darf ich euch unsere Elisa vorstellen?
1: Elisa?
6: Ja, mit dem allergrößten Vergnügen.
5: Elisa?
3: Ja?
5: Tritt bitte vor.
3: Ja, Vater. Majestät?
6: Weißt du, warum ich heute hierher gekommen bin, schönes Kind?
3: Nein. Wie sollte ich das wissen, Majestät?
1: Er wird doch nicht etwa...
2: Ich denke schon, dass er das wird.
1: Oh je. Yeah.
6: Ich kam hierher, um deinen Vater zu bitten, dich mir zur Gemahlin zu geben.
5: Oh, welch eine Ehre, Majestät. Ich habe nicht damit gerechnet, dass meiner Tochter solch eine Ehre zuteil werden würde. Kind, was sagst du dazu? Wir haben Grund zur Freude.
3: Kann ich euch kurz sprechen, Vater?
5: Bitte entschuldigt uns für einen Augenblick, Majestät.
6: Natürlich.
5: Was ist denn? Ich hoffe nicht, dass du dir die Chance entgehen lässt, solch eine gute Partie zu machen. Elisa, ein König bittet um deine Hand. Ein König.
3: Ja, ich weiß.
5: Überlege doch bitte mal.
3: Dieser blaue Bart. Verzeih mir, aber schauert mich vor diesem Mann, Vater.
5: Ach was, der Bart. Das ist doch wirklich das Einzige, was an dem Freier auszusetzen ist.
3: Dieser Mann ist so furchteinflößend.
5: Rede doch nicht solchen Unsinn. Ich rate dir, nimm ihn zum Manne. Alles andere wäre mir als gerecht. Ich bitte dich, Kind, enttäusche mich nicht. Bedenke, was eine solche Verbindung Gutes für deine Familie bringen würde. Für mich Und vor allem für deine Brüder.
3: Ja.
5: Sie bekämen dadurch die Chance, ebenfalls in hohe Kreise einzuheiraten.
3: Ich weiß.
5: Gib dir einen Ruck. Und tu das einzig Richtige, Elisa.
3: Also gut. Ich willige ein, den unheimlichen Blaubart zum Mann zu nehmen.
5: Sehr gut. Der Eheschließung steht nichts im Weg, Herr Majestät.
6: Das war es, was ich gehofft hatte.
5: Meine Tochter ist erfreut, sehr erfreut über euren Antrag. Und willig von Herzen gerne ein.
6: Ach, wie schön. Ist das denn auch wahr?
3: Ja, es ist wahr, Majestät.
0: Doch weil Elisa trotz allem eine so unerklärliche Angst im Halse aufsteigen fühlte, ging sie erst zu ihren drei geliebten Brüdern und nahm sie beiseite.
3: Liebe Brüder, wenn ihr mich in Gedanken nach euch rufen hört, so lasst alles stehen und liegen, wo immer ihr auch sein möget, und eilt mir zu Hilfe. Bitte, versprecht es mir.
4: Aber Elisa...
3: Versprecht es mir. Ich flehe euch an.
6: Beruhige dich, du Liebe. Natürlich versprechen wir es dir. Sei ohne Sorge, liebe Schwester.
3: Ja.
4: Im Gedanken da
6: sind wir doch immer beieinander.
4: Ja.
6: Das war immer so und das wird auch immer so bleiben.
3: Dann bin ich beruhigt.
4: Das wird schon werden.
6: Ja.
3: Vielleicht.
4: Leb wohl, geliebte Schwester.
6: Wenn wir deine Stimme hören, springen wir im Augenblick auf unsere Pferde und eilen zu dir wie der Wind.
3: Gut. Das beruhigt mich etwas.
7: Kommst du, Liebste? Ich will dich heimführen in dein neues Königreich.
3: Ich komme, Majestät.
4: Leb wohl, liebe Schwester.
3: Lebt wohl, geliebte Brüder.
6: Wenn das mal gut geht. Tja.
0: Darauf setzte sich Elisa klopfenden Herzens in den Wagen zu dem unheimlichen König Blaubart und fuhr mit ihm davon.
8: Ja.

0: Wie sie aber in sein Schloss kamen, so fand sie dort alles prächtig vor.
1: Euer Schloss ist wirklich wunderschön.
2: Scheu dich nicht, den Dienern deine Wünsche zu sagen. Du sollst hier behandelt werden wie eine Königin.
1: Wie eine Königin, Majestät?
2: Jawohl. Und was auch immer die Königin wünscht, das soll ihr sogleich erfüllt werden. So habe ich bereits alle hier angewiesen.
1: Ich danke euch, Majestät.
0: Elisa wurde tatsächlich jeder Wunsch von den Augen abgelesen. So verging die Zeit wie im Fluge. Und sie wäre wohl im Schloss recht glücklich gewesen, wenn sie sich nur an den blauen Bart des Königs hätte gewöhnen können. Aber immer, wenn sie den sah, erschrak sie innerlich davor und spürte eine Abscheu.
1: Ich führe ein Leben in Reichtum und Überfluss. Aber vor dem Mann schauert mich. Er ist so kalt und unnahbar. Und wie er mich manchmal ansieht, das ist mir unheimlich. Es überläuft mich dann kalt.
0: Nachdem das einige Zeit gewährt hatte, sprach der Blaubart zu seiner jungen Gemahlin.
2: Höre, ich muss zu einer großen Reise aufbrechen.
1: Oh, so plötzlich?
2: Ja, da hast du die Schlüssel zu dem ganzen Schloss.
1: Danke.
2: Du kannst überall aufschließen und dir alles besehen. Nur die Kammer, die dieser goldene Schlüssel tief unten im Keller meines Schlosses aufschließt, die verbiete ich dir zu öffnen und zu betreten. Denn schließt du die auf, so hast du dein Leben verwirkt. Hast du verstanden, was ich gesagt habe?
1: Das habe ich. Und ich verspreche zu gehorchen, mein Gebieter.
2: Wehe dir, wenn du nicht gehorchst.
1: Ich werde gehorchen.
2: Das hoffe ich für dich.
0: Als er fort war, schloss sie nacheinander die Türen auf und entdeckte so viele Reichtümer und Herrlichkeiten, dass sie es kaum zu fassen vermochte.
1: Diese Schätze müssen wahrlich aus der ganzen Welt zusammengetragen sein.
0: Sie schaute sich weiter um und die Stunden verrangen in der Betrachtung all der prächtigen Dinge. Es war nun nichts mehr übrig als die verbotene Kammer.
1: Dieser letzte Schlüssel ist als einziger aus Gold gefertigt. In der geheimen Kammer wird bestimmt das Allerkostbarste verschlossen sein. Ich muss gestehen, dass mich die Neugierde zu plagen beginnt. Lieber als all das andere, was ich bereits gesehen habe, würde ich gerne wissen, was in dieser einen, der offenbar so besonderen Kammer ist.
0: Eine Zeit lang widerstand sie noch der Begierde, den Schlüssel zu benutzen. Zuletzt aber ward diese so übermächtig, dass sie doch den goldenen Schlüssel nahm und zu der geheimnisvollen Kammer im Keller hinging.
1: Wer wird es sehen, dass ich sie öffne? Und selbst wenn, ich will doch nur einen kurzen Blick hineinwerfen.
0: Da schloss sie auf. Und wie die Türe aufging, schwamm ihr gleich ein Strom Blut entgegen. Und an den Wänden ringsum sah sie tote Weiber an grässlichen Haken hängen. Und von einigen waren nur mehr die Gerippe noch übrig.
1: Oh Gott im Himmel!
0: Sie erschrak so heftig, dass sie die Türe gleich wieder zuschlagen wollte. Aber der goldene Schlüssel sprang dabei heraus und er fiel in das Blut.
1: Oh nein! Oh nein! Nein! Auch das noch!
0: Geschwind hob sie ihn auf und wollte das Blut abwischen. Aber es war umsonst.
1: Wenn ich das Blut auf der einen Seite abgewischt habe, kommt es auf der anderen wieder zum Vorschein.
0: Sie setzte sich den ganzen Tag hin und rieb daran und versuchte alles Mögliche, aber es half nichts. Die Blutflecken waren nicht davon herabzubringen. Am Abend kam ihr eine Idee.
1: Ich werde ihn ins Heu legen. Das sollte in der Nacht gewiss das Blut rausziehen.
0: Am anderen Tag aber kam früher als erwartet der Blaubart zurück.
2: Ich bin zurück.
1: Geh bitte.
2: Worauf wartest du noch? Gib die Schlüssel heraus, die ich dir anvertraut habe.
1: Hier sind sie. Lieber Gott, gib, dass er nicht bemerken wird, dass der Goldene fehlt.
0: Er aber zählte sie alle. Und als er fertig war, sagte er:
2: Dachte ich es mir doch. Wo ist der Schlüssel zu der geheimen Kammer im Keller? Der Goldene? Stell dich nicht dumm, Weib. Du weißt genau, von welchem ich spreche.
1: Der Goldene.
2: Ja?
1: Ja, er liegt irgendwo oben. Ich habe ihn verlegt. Morgen will ich ihn gerne suchen.
2: Morgen?
1: Ja, es hat auch keine Eile.
2: Sagt wer?
1: Ich dachte, dass es keine hätte.
2: Da hast du falsch gedacht. Geh lieber gleich, Weib, denn ich werde den Schlüssel noch heute brauchen.
1: Ich will dir sagen, wie es ist. Ich habe ihn im Heu verloren. Da muss ich ihn erst suchen.
2: Warte! Du hast ihn nicht verloren.
1: Lass mich los, bitte!
2: Du hast ihn nur ins Heu gesteckt, damit es die Blutflecken herausziehen soll. Ist es nicht so?
1: Bitte lasst mich doch los!
2: Ich weiß es genau. Du hast mein Gebot übertreten und bist in der verbotenen Kammer gewesen.
1: Er tut mir weh.
2: Auch du konntest der Versuchung nicht widerstehen, so wie all die anderen.
1: Lasst mich.
2: Jetzt sollst du für immer selbst hinein in die Kammer, wenn du auch nicht willst.
1: Nein, bitte nicht. Ich flehe euch an, bitte.
2: Es wird dir nichts nützen. Deine Strafe folgt auf dem Fuße. Du sollst das Schicksal derjenigen teilen, die vor dir waren.
1: Nein.
2: Geh jetzt und gehorche mir. Worauf wartest du noch?
1: Ich gehe ja schon.
0: Da musste sie den Schlüssel holen, ob sie wollte oder nicht. Der Schlüssel war immer noch voller Blutflecken.
1: Hier ist er.
2: Nun bereite dich auf den Tod vor. Noch heute sollst du sterben.
1: Nicht das Messer, bitte nicht.
2: Marsch, auf den Gang hinaus mit dir.
1: Lasst mich nur noch vor meinem Tod mein Gebet tun. Oh. Ich flehe euch an. Das könnt ihr mir doch unmöglich verweigern vor meinem schweren letzten Gang. Ich will Gott um die Vergebung meiner Sünden bitten.
2: So geh. Aber eile dich, denn ich habe keine Zeit, lang zu warten.
0: Da lief Elisa die Treppe zum Turm hinauf.
1: Brüder, meine geliebten Brüder, kommt und helft mir.
0: Die Brüder saßen gerade im nahen Walde beim kühlen Wein.
1: Meine geliebten Brüder, kommt und helft mir.
3: Was hast du, Jüngster?
4: Seltsam.
5: Was ist seltsam?
4: Mir ist, als hätte ich unserer Schwester Stimme gehört.
3: Auf! Wir müssen ihr zu Hilfe eilen!
4: Ja, wir dürfen keine Zeit verlieren.
0: Da sprangen sie auf ihre Pferde und ritten, als wären sie der Sturmwind. Ihre Schwester aber lag in Angst auf den Knien.
1: Eilt mir zu Hilfe, ihr Brüder. Nur ihr könnt mich noch retten. Sonst werde ich des Todes sein.
2: Nun bist du bald zu Ende mit deinem Gebet.
1: Ich
2: bin fast fertig damit, das Messer zu wetzen.
1: Gott, bitte nur noch einen kurzen Augenblick.
2: Deine Geduld wird gleich zu Ende sein.
1: Nicht zu sehen außer einer Staubwolke, als käme da eine Herde Schafe gezogen. Wenn es doch nur die Brüder wären, die zu meiner Rettung herbeieilten. Bitte, ihr Brüder, meine lieben Brüder, kommt und helft mir. Angst wird immer größer.
2: Du, da oben! Wenn du nicht bald runterkommst zu mir, so hol ich dich!
1: Nein!
2: Wie gesagt, dein längstes Messer ist gewetzt.
1: Ja, wir sind wirklich die Brüder. Sie eilen herbei. Sie reiten in wildem Ritt bereits durch das Feld, als flögen sie wie Vögel in der Luft.
2: Hörst du mich nicht?
1: So eilt mir doch rasch zu Hilfe, Brüder. Meine lieben Brüder, kommt, hilft mir.
0: Da waren die Brüder schon so nah, dass die Verzweifelte die Stimme des Jüngsten heraufschallen hörte.
6: Tröste dich, liebe Schwester.
7: Nur noch einen Augenblick, so sind wir bei dir.
2: Nun ist's genug gebetet. Ich will nicht länger warten. Kommst du nicht, so hol ich dich.
1: Nur noch für meine drei lieben Brüder, lasst mich beten.
2: Komm schon. Lass dich nicht so ziehen. Es wird dir ja doch nichts nützen.
1: Lass mich los.
0: Er hörte aber nicht und zog sie mit großer Brutalität die Turmtreppe hinunter.
2: So.
1: Nicht, bitte.
0: Eben hatte er die Zitternde an den Haaren gefasst, ihr den Kopf zurückgerissen und wollte ihr das Messer in das Herz stoßen. Da drangen die drei Brüder herein und rissen ihm das Messer aus der Hand. Dann zogen sie ihre Säbel und hieben ihn damit nieder.
4: Elisa!
0: Da ward der Blaubart in der Blutkammer aufgehängt, wo die Weiber hingen, die er über so viele Jahre getötet hatte.
4: Elisa.
7: Schwester, liebste Schwester.
1: Ich danke Gott, dass ihr rechtzeitig gekommen seid.

0: Die Brüder aber nahmen ihre liebste Schwester mit nach Haus. Und alle Reichtümer des Blaubarts gehörten fortan ihr. Ledig aller Sorgen lebten sie daher glücklich zusammen bis an ihr Ende. Das Mädchen ohne Hände. Ein Müller war nach und nach in Armut geraten und hatte nichts mehr als seine Mühle und einen großen Apfelbaum dahinter. Einmal war er in den Wald gegangen, Holz zu holen. Da trat ein unheimlicher Mann zu ihm, den er noch niemals zuvor gesehen hatte.
1: Was quälst du dich mit Holz, Müller?
2: Oh, es hilft ja nichts. Die Arbeit muss nun einmal getan werden.
1: Nun, nicht unbedingt.
2: Was soll das heißen?
1: Das soll heißen, dass ich dich reich machen will, wenn du mir versprichst, was hinter deiner Mühle steht, wenn du heimkommst.
2: Hinter meiner Mühle?
1: Jawohl, dahinter.
2: Was kann das anderes sein als mein Apfelbaum?
1: Wenn du es nicht weißt.
2: Das sag ich doch freudig, ja. Mach mich reich und dann sollst du gerne haben, was hinter meiner Mühle steht.
1: Oh, gut.
2: Meine Hand drauf.
1: Und meine Hand darauf. Schön, Müller. Nach 3 Jahren will ich kommen und abholen, was jetzt mir gehört.
2: Ja, mach das. Mach das. Was sagt man dazu?
0: Und damit gingen beide in unterschiedliche Richtungen fort. Als der Müller nach Hause kam, trat ihm seine Frau entgegen und schien ganz aufgebracht zu sein.
3: Sag mir, lieber Mann, woher kommt der plötzliche Reichtum in unserem Hause?
2: Was? Wovon sprichst du, Frau?
3: Ja, auf einmal waren alle Kisten und Kästen voll mit Geld, Gold und Edelsteinen in allen Farben des Regenbogens.
2: Was sagst du da?
3: Ja, stell dir vor. Ich kann's mir auch nicht erklären.
2: Seltsam ist das.
3: Ja, allerdings ist es das. Denn ich war ja die ganze Zeit im Haus. Kein Mensch hat's währenddessen hereingebracht. Sieh nur. Da. Und da. Und dort auch.
2: Sowas.
3: Wir sind reich, Mann. Aber ich weiß nicht, wie es zugegangen ist. Hast du eine Ahnung, Liebster?
2: Nun, der Reichtum kommt vermutlich von einem fremden Manne, der mir im Wald begegnet ist. Er hat mir jedenfalls große Schätze in Aussicht gestellt.
3: Ach, deshalb also?
2: Ja.
3: Aber hat er denn im Gegenzug nichts von dir haben wollen, dieser fremde Mann?
2: Doch, das hat er.
3: Lass hören.
2: Ich habe ihm dafür versprochen, was hinter der Mühle steht, wenn ich heimkomme. Mit Handschlag haben wir das Geschäft besiegelt.
3: Gott, was hinter der Mühle steht?
2: Frau, was machst du für ein Gesicht? Den großen Apfelbaum können wir doch wohl für all den Reichtum, der hier liegt, hergeben. Oder bist du etwa anderer Meinung?
3: Ach Mann, was für ein Unglück hat uns getroffen. Der Fremde, das ist gewiss der Teufel gewesen.
2: Himmel, meinst du wirklich?
3: Ja.
2: Der Gehörnte? Der Höllenfürst?
3: Aber gewiss doch, kein anderer als er. Und den Apfelbaum hat er bestimmt nicht gemeint, sondern unsere Tochter. Die steht nämlich schon den ganzen Tag hinter der Mühle und fegt den Hof.
2: Gott, steh uns bei.
3: Was soll nur werden, lieber Mann?
2: In 3 Jahren, dann will er kommen und abholen, was ihm gehört.
3: In 3 Jahren?
2: So hat er es gesagt, ja.
3: Ich werde meines Lebens nicht mehr froh, wenn wir das Kind dann hergeben müssen.
0: Die Müllers Tochter war ein schönes und frommes Mädchen und lebte die 3 Jahre in großer Gottesfurcht und ohne Sünde. Als nun die Zeit herum war und der traurige Tag kam, wo sie der Böse abholen kommen wollte, da wusch sie sich rein und zog alsdann mit Kreide einen Kreis um sich. Der Teufel erschien ganz in der Frühe.
1: hab ich dich. Oh. Ja. Doch was ist das? Ah. Oh. Ah. Au.
3: Oh, mein Kind. Ah. Mein armes Kind.
0: Aber wie der Teufel es auch anstellte, er konnte ihr nicht nahe kommen.
1: Ah. Müller! Oh. Auf ein Wort! Tu deiner schönen Tochter zukünftig alles Wasser weg, damit sie sich nicht mehr waschen kann. Denn sonst habe ich keine Gewalt über sie.
4: Aber
1: tu es, denn sonst wird es dir schlechter gehen. Immerhin haben wir vor 3 Jahren mit Handschlag etwas beschlossen.
4: Das, ja, das ist wahr.
1: Also?
4: Es geschehe, wie ihr sagt.
0: Der Müller fürchtete sich nun sehr und tat daher, wie ihm geheißen ward. Am anderen Morgen kam der Teufel wieder. Aber das Mädchen hatte auf seine Hände geweint und sie waren ganz rein. Deshalb konnte er ihr wiederum nicht nahen.
1: Hau ihr die Hände ab, Müller!
4: Was?
3: Oh nein!
4: Was soll ich?
1: Du musst es tun! Sonst kann ich ihr schon wieder nichts anhaben.
4: Was verlangt ihr von mir? Meinem Kind soll ich die Hände abhauen?
1: Kuss!
4: Hab doch Erbarmen.
1: Nein!
4: Wie könnte ich meinem eigenen Kind die Hände abhauen?
1: Wenn du es nicht tust, so bist du an ihrer Stadt mein. Und ich nehme dich selber mit zu mir nach unten. Dahin, wo es schön finster ist.
3: Mann!
4: Ich verspreche euch zu gehorchen.
1: Sehr gut. Warum denn nicht gleich so? Morgen will ich wiederkommen.
3: Dieser Schwefelgeruch.
4: Unerträglich ist das.
3: Mein Kind, mein armes, armes Kind.
4: Geliebte Tochter, mein.
5: Was soll nun geschehen, Vater?
4: Du hast es gehört. Wenn ich dir nicht beide Hände abhaue, so führt mich der Teufel mit sich fort. Und in meiner grenzenlosen Angst habe ich ihm versprochen, was er verlangt. Hilf mir doch in meiner Not und verzeih mir wenigstens, was ich Böses an dir tun muss.
5: Lieber Vater, macht mit mir, was ihr wollt. Ich bin doch euer Kind.
0: Darauf legte das Mädchen ihm beide Hände hin und ließ sie sich abhauen. Der Teufel kam also tags darauf zum 3. Mal.
1: Hier bin ich.
0: Das gottesfürchtige Mädchen aber hatte so lange und so viel auf die Stümpfe seiner abgeschlagenen Hände geweint, dass sie ganz rein waren.
1: Ich könnte aus der Haut fahren. Nun muss ich für immer weichen und habe alles Recht auf sie verloren.
4: Pech und Schwefel.
3: Ist er fort? Wirklich fort?
4: Das ist er wohl, Frau. Ich hab so großes Gut durch dich gewonnen, mein Kind. Ich will dich zeitlebens aufs Köstlichste und Beste hier auf der Mühle halten.
5: Nein, Herr Vater und Frau Mutter.
4: Ha?
3: Aber Kind!
5: Verzeiht mir, aber ich kann nicht bei euch bleiben.
3: Kind!
4: Was soll denn das heißen?
5: Dass ich von ihr fortgehen will.
3: Oh, Mann, hör doch!
5: Mitleidige Menschen werden mir schon so viel geben, wie ich zum Leben brauche. Oh. Sorgt euch daher nicht um mich, liebe Eltern.
0: Darauf ließ das Mädchen sich von den verzweifelten Eltern die verstümmelten Arme auf den Rücken binden und mit Sonnenaufgang machte es sich auf den Weg und ging den ganzen Tag, bis es Nacht ward. Da kam es zu einem königlichen Garten und beim Mondschimmer sah es, dass Bäume voll schöner Früchte darin standen. Aber es konnte nicht hinein, denn es war ein tiefes Wasser darum. Und weil es den ganzen Tag gegangen war und keinen Bissen genossen hatte und der Hunger es quälte, so dachte es:
5: Ach, wäre ich darin in dem Garten, damit ich etwas von den herrlichen Früchten essen könnte. Denn sonst muss ich wohl verschmachten.
0: Da kniete es nieder, rief Gott den Herrn an und betete innig. Auf einmal kam ein Engel daher. Der verschloss eine Schleuse in dem Wasser, sodass der Graben trocken ward.
6: Jetzt kannst du hindurchgehen, du liebes Mädchen.
5: Ich danke dir von Herzen.
6: Komm, ich will mit dir in den Garten gehen.
5: Gern. Oh, sieh nur, die wunderschönen Birnen.
6: Willst du nicht davon essen?
5: Ich will nur meinen Hunger stillen. Mehr nicht.
6: Dann iss wenigstens eine.
5: Na gut.
6: Iss gleich hier vom Zweig. Mhm. Ich halte ihn fest.
5: Wie gut das schmeckt.
0: Die Birnen in dem Garten aber waren alle abgezählt.
2: Na nun, also das ist doch...
0: Der Gärtner, der für den königlichen Garten zuständig war, sah alles mit an. Weil aber der Engel dabei stand, fürchtete er sich.
2: Vielleicht ist die Kleine ja ein Geist.
0: Er schwieg daher still und getraute sich nicht zu rufen oder den vermeintlichen Geist zu mir nichts, dir nichts anzureden. Als es die Birne gegessen hatte, war das Mädchen gesättigt, ging, versteckte sich in dem Gebüsch und schlief ein. Am anderen Morgen aber kam der König, dem der Garten gehörte. Da zählte er die Birnen.
7: Einer fehlt.
8: Oh, Majestät.
7: Wo kann sie nur hingekommen sein?
8: Ja.
7: Sie liegt nicht unter dem Baum und ist dennoch weg. Heraus mit der Sprache. Ich sehe es dir an, dass du etwas darüber weißt.
8: In der Tat.
7: Ich höre.
8: Vorige Nacht kam ein Geist in den Garten. Der hatte keine Hände.
7: Herrje. Keine Hände?
8: Ganz recht, Majestät. Oh, und dieser Geist, der aß eine der Birnen gleich so am Zweig mit dem Munde ab.
7: Und wie um alles in der Welt ist der Geist über das Wasser im Graben gekommen?
8: Na ja.
7: Und wo ist dieser Geist hingegangen, nachdem er die Birne gegessen hat?
8: Es kam jemand in einem schneeweißen Kleid vom Himmel. Der hat die Schleuse zugemacht und das Wasser gehemmt, damit der Geist durch den Graben gehen konnte.
7: Wie seltsam.
8: Und weil es ein Engel gewesen sein muss, so habe ich mich gefürchtet und deshalb nicht gefragt und nicht gerufen.
7: Das ist nur zu verständlich.
8: Danke für euer Verständnis, Majestät. Als der Geist die Birne gegessen hatte, ist er wieder zurückgegangen. Das glaube ich zumindest.
7: Verhält es sich so, wie du sagst? So will ich diese Nacht mit dir wachen.
8: Gerne, Majestät.
0: Als es dunkel ward, kam der König wirklich in den Garten.
7: Ich habe einen Priester mitgebracht. Der soll den Geist anreden.
9: Ah, ja. Guten Abend.
8: Guten Abend, Hochwürden.
7: Wir wollen uns alle drei unter den Birnbaum setzen und Acht geben.
9: Ja, ganz wie Euer Majestät wünschen.
8: Ja, genau.
7: Und jetzt ruhig Blut.
0: Um Mitternacht kam das Mädchen wieder aus dem Gebüsch gekrochen, trat zu dem Baum und aß wieder direkt mit dem Munde eine einzige Birne gleich vom Zweig ab.
8: Ist die Birnendiebin.
9: Oh, und der Engel im weißen Kleid. Oh.
6: Lass es dir schmecken, du liebe Kleine.
8: Genau wie du es gesagt hast, Gärtner.
7: Worauf wartet ihr noch, Hochwürden?
9: Ja. Hey,
10: Du da?
5: Wir sind entdeckt.
6: Hab keine Furcht.
9: Bist du von Gott gekommen? Oder aus den finsteren Klüften der höllischen Abgründe? Bist du ein Geist oder ein Mensch? Das will ich wissen.
6: Sag's ihm nur, wie es ist.
5: Ich bin kein Geist, sondern ein armer, von allen verlassener Mensch. Nur Gott allein, der hat mich nicht verlassen.
9: So.
7: Wenn du von aller Welt verlassen bist, so will ich dich nicht verlassen.
5: Majestät.
7: Ich will dich mit mir in mein königliches Schloss nehmen, du schönes Mädchen.
9: Was? Wie? Ins Schloss?
7: Jawohl.
5: Ich danke euch, Majestät.
0: Und weil das Mädchen so schön und fromm war, liebte der König es bald von Herzen.
7: Weißt du was? Ich will dir silberne Hände machen lassen und dich zu meiner Gemahlin nehmen. Das heißt, wenn du mich denn willst.
5: Von Herzen gern will ich euch.
0: Und so geschah es. So wurde das Mädchen ohne Hände die Frau des Königs. Als ein Jahr ins Land gegangen war, da musste er in den Krieg ziehen. So befahl er die junge Königin seiner Mutter.
7: Versprecht mir, Mutter, dass ihr, wenn sie ins Kindbett kommt, sie wohlzuhalten und zu verpflegen wisst.
11: Gewiss doch.
7: Schreibt mir es gleich in einem Briefe.
11: Ja, sorg dich nicht, Junge. Ich will schon alles recht machen.
0: Tatsächlich gebar die junge Königin einen schönen Sohn. Da schrieb es die alte Mutter eilig dem König, wie sie es versprochen hatte, und meldete ihm die frohe Nachricht. Der Bote, welcher die Nachricht überbringen sollte, aber ruhte unterwegs an einem Bache. Und da er von dem langen Wege ermüdet war, schlief er durch das sanfte Plätschern rasch ein. Da kam der Teufel, welcher der frommen Königin immer zu schaden trachtete, und vertauschte den Brief mit einem anderen.
7: Wie? Lese ich recht? Mein geliebtes Weib, die Königin, hat einen Wechselbalg zur Welt gebracht? Wie sehr mich das doch betrübt.
0: Doch schrieb er zur Antwort, sie sollten die Königin trotz allem wohlhalten und pflegen bis zu seiner Ankunft. Der Bote eilte mit dem Brief zurück, ruhte aber an der nämlichen Stelle am Bach und schlief wieder ein. Da kam der Teufel abermals und legte ihm einen anderen Brief in die Tasche. Darin stand, sie sollten die Königin mit ihrem Kinde töten.
11: Das kann doch nicht sein. Niemals kann er das ernst meinen.
0: Die alte Mutter schrieb dem Könige noch einmal, aber sie bekam keine andere Antwort als das Todesurteil, weil der Teufel dem Boten immer wieder einen falschen Brief unterschob. Und in dem letzten Briefe stand noch, sie sollten zum Wahrzeichen Zunge und Augen der Königin für den König aufheben.
11: Nein, nochmals nein. So unschuldiges Blut soll nicht vergossen werden. Niemals. Ich weiß einen anderen Rat.
0: So ließ sie in der Nacht eine Hirschkuh holen, schnitt ihr Zunge und Augen aus und hob sie, wie von diesem gewünscht, für den König auf. Zu der jungen Königin aber sprach sie:
11: Liebes Kind, ich kann dich nicht töten lassen, wie der König es befiehlt. Aber länger darfst du nicht hierbleiben. Geh mit deinem Kinde in die weite Welt hinein und komm nie wieder hierher zurück. Willst du mir das versprechen?
5: Ich verspreche es.
11: Dann schnell, eile dich.
5: Ja.
0: Die Königin Mutter band ihr das Kind auf den Rücken und die arme junge Frau ging weinenden Auges fort. Sie kam in einen großen wilden Wald, kniete sich nieder und betete zu Gott. Da erschien ihr der Engel des Herrn wieder.
6: komm mit mir. Ich werde dich zu einem kleinen Haus führen. Daran ist ein Schildchen mit den Worten: Hier wohnt ein jeder frei.
0: Aus dem Häuschen trat eine schneeweiße Jungfrau und blickte die junge Mutter freundlich und liebevoll an.
10: Willkommen, Frau Königin.
6: Danke.
10: Wartet, ich will euch den kleinen Knaben vom Rücken binden und ihn mir dann an die Brust legen, damit er trinkt. Anschließend will ich ihn auf ein schönes, frisch für ihn gemachtes Bettchen legen.
6: Ich danke euch von Herzen.
10: Nicht doch, Frau Königin.
6: Woher weißt du, dass ich einmal eine Königin war?
10: Weil ich von Gott gesandt bin, um dich und dein Kind zu pflegen.
0: Da blieb sie in dem Hause 7 Jahre und ward dort wohl verpflegt. Und durch Gottes Gnade und wegen ihrer Frömmigkeit wuchsen ihr sogar die abgehauenen Hände wieder nach. Der König kam endlich aus dem Krieg wieder heim. Und sein erstes war, dass er seine Frau mit dem Kinde sehen wollte. Da fing die alte Mutter an, bitterlich zu weinen.
11: Du böser Mann, hast mir doch geschrieben, dass ich 2 unschuldige Seelen ums Leben bringen soll.
7: Ihr lügt, Mutter. Niemals habe ich so etwas geschrieben.
11: Hier, ich selbst. Da sind die Briefe.
7: Zeigt her.
11: Was? Ich habe getreulich getan, wie du befohlen hast.
7: Mutter, wie konntet ihr?
11: Hier hast du die Wahrzeichen, die du wolltest. Zunge und Augen der Königin.
4: Meine arme Frau und mein Söhnlein. Wie konnte das nur geschehen? Ich verstehe das nicht. Niemals habe ich solch einen Befehl gegeben. Niemals. Ich liebe sie doch.
11: Wie bin ich erleichtert.
4: Wie?
11: Beruhige dich. Sie lebt ja noch.
7: Was sagt ihr da?
11: Denk dir, ich brachte es nicht über mich und habe deshalb heimlich eine Hirschkuh schlachten lassen und von dieser die Wahrzeichen genommen. Deiner Frau aber habe ich ihr Kind auf den Rücken gebunden und sie geheißen, in die weite Welt zu gehen. Sie hat mir versprechen müssen, nie wieder hierher zu kommen, weil du so zornig über sie warst.
7: Ich will gehen, soweit der Himmel blau ist, und nicht essen und nicht trinken, bis ich meine liebe Frau und mein Kind wiedergefunden habe, wenn sie nicht in der Zwischenzeit umgekommen oder Hungers gestorben sind.
0: Darauf zog der König umher an die 7 Jahre lang und suchte die junge Königin in allen Steinklippen und Felsenhöhlen, aber er fand sie nicht und dachte, sie wäre verschmachtet. Er aß nicht und trank nicht während dieser ganzen Zeit, aber Gott erhielt ihn.

0: Endlich kam er in einen großen Wald und fand darin das kleine Häuschen, daran das Schildchen war:
1: Hier wohnt jeder frei.
0: Daran das Schildchen war:
1: Hier wohnt jeder frei.
2: Seid uns willkommen, Herr König.
1: Habt Dank.
2: Wo kommt

0: das Gesicht zudecken. Ich habe ja keinen Vater auf der Welt. Ich habe das Beten gelernt. Vater unser, der du bist im Himmel. Da hast du gesagt, mein Vater wäre auch im Himmel und wäre der liebe Gott. Wie soll ich einen so abgemagerten Mann kennen? Der ist mein Vater nicht.
1: Wer seid ihr?
2: Ich bin deine liebe Frau. Und das ist dein Sohn Schmerzenreich.
1: Schmerzenreich?
2: Ja.
1: Du hast lebendige Hände. Meine Frau aber hatte silberne Hände.
2: Die natürlichen Hände hat mir der gnädige Gott wieder wachsen lassen.
3: Hier, Herr König. Seht, da sind die silbernen Hände.
1: Ja, tatsächlich, das sind ihre Hände. Die Hände meiner Liebsten.
2: Glaubst du mir jetzt, dass ich deine liebe Frau bin? Und dass das dein liebes Kind ist?
1: Aber ja. Komm her, Liebste. Ein schwerer Stein ist mir von meinem Herzen gefallen.
0: Vater!
1: Mein Sohn! Mein lieber Sohn!
3: Kommt!
4: Da speiste sie der Engel Gottes noch einmal zusammen. Und dann gingen sie nach Haus, zur alten Mutter des Königs. Da war große Freude überall im Schloss.
1: Weißt du was, Liebste?
2: Was denn?
1: Wir wollen noch einmal Hochzeit halten.
2: Ja. Ja, das wollen wir.
5: Wie schön.
4: Und so lebten sie alle vergnügt bis an ihr seliges Ende. Der Räuberbräutigam. Es war einmal ein Müller, der hatte eine schöne Tochter. Und als sie herangewachsen war, so wünschte er, sie wäre versorgt und gut verheiratet.
6: Kommt ein ordentlicher Freier und hält um sie an, so will ich sie ihm geben.
4: Nicht lange, so kam tatsächlich ein Freier. Der schien sehr reich zu sein. Und da der Müller nichts an ihm auszusetzen wusste, so versprach er ihm seine Tochter.
7: Ach, lieber Vater.
6: Was ist denn?
7: Ich habe ihn nicht so recht lieb, wie eine Braut ihren Bräutigam lieb haben sollte.
6: Oh je, das hatte ich befürchtet.
7: Auch habe ich kein rechtes Vertrauen zu ihm. So oft ich ihn ansehe oder an ihn denke, fühle ich ein Grauen in meinem Herzen.
6: Aber du bist ihm nun versprochen, liebe Tochter.
7: Ich weiß, lieber Vater, ich weiß. Und ich folge ja auch.
4: Einmal sprach der ungeliebte Bräutigam zu ihr:
8: Du bist meine Braut und besuchst mich nicht einmal. Was ist der Grund dafür?
7: Ganz einfach. Ich weiß nicht, wo euer Haus ist.
8: Wenn es nur das ist. Mein Haus ist draußen im dunklen Wald.
7: Oh Gott, im dunklen Wald.
8: Ja.
7: Da habe ich Angst, hinzugehen.
8: Such keine Ausreden.
7: Nein, nein, ich...
8: Du musst ja doch dahin.
7: Aber ich kann den Weg bestimmt nicht finden.
8: Unfug! Den Weg will ich dir schon weisen. Am künftigen Sonntag musst du hinaus zu mir kommen. Denn ich habe die Gäste schon eingeladen. Und damit du den Weg durch den Wald findest, so will ich dir weiße Asche auf den Weg streuen.
7: Ich?
8: Du wirst da sein.
7: Ja, ich werde da sein.
4: Aber als der Sonntag kam und das Mädchen sich auf den Weg machen sollte, da ward ihm so Angst. Und es wusste selbst nicht recht, warum eigentlich.
7: Ach, Herr im Himmel, hilf mir. Ich zittere und bebe am ganzen Körper und vermag nichts dagegen zu tun. Damit ich den Weg für den Rückweg markieren kann, werde ich mir beide Taschen voll mit Erbsen und Linsen machen, die ich ausstreuen kann.

0: Ab dem Waldrand war wirklich eine Spur von Asche gestreut. Der ging die Müllerstochter nach, warf aber bei jedem Schritt rechts und links ein paar Erbsen oder Linsen auf die Erde. Sie ging fast den ganzen Tag, bis sie mitten in den Wald kam, wo er am dunkelsten war. Da stand ein einsames Haus.
1: Das gefällt mir nicht. Finster und unheimlich sieht es aus. Aber es hilft ja wohl nichts. Ist da jemand? Nichts. Gar nichts. Alles bleibt still.
2: Himmelit, kehr um, du junge Braut. Du bist in einem Mörderhaus.
1: Wer hat das gesagt?
2: Kirit.
1: Ach je, da hängt ein Vogelkäfig an der Wand. Liebes Vöglein, warst du es?
2: Kirit.
1: Meinst du es gut mit mir und willst mich vor drohendem Unheil warnen?
2: Kehr um, du junge Braut. Du bist in einem Mörderhaus.
1: Ich werde wachsam sein, liebes Vöglein. Ich verspreche es dir.
2: Kirit.
0: Da ging die schöne Braut weiter, aus einer Stube in die andere und ging durch das ganze Haus. Aber es war alles leer und keine Menschenseele war zu finden. Endlich kam sie auch in den Keller. Da saß zu ihrer Überraschung eine steinalte Frau, die wackelte mit dem Kopfe.
1: Könnt ihr mir nicht sagen, ob mein Bräutigam hier wohnt?
3: Ach, du armes Kind. Wo bist du nur hingeraten?
1: Ja, wohin denn?
3: Willst dir sagen? Mhm. In eine Mördergrube. Du meinst, du wärst eine Braut, die bald Hochzeit macht, aber du wirst die Hochzeit mit dem Sensemann halten. Ja. Siehst du? Hier. Da habe ich schon einen großen Kessel mit Wasser aufsetzen müssen. Und wenn sie dich erst in ihrer Gewalt haben, so zerhacken sie dich ohne Barmherzigkeit, kochen dich und essen dich. Denn wisse, es sind Menschenfresser. Wenn ich nicht Mitleid mit dir habe und dich rette, so bist du auf Gedeih und Verderb verloren.
1: Aber du willst mir helfen, Alte.
3: Gewiss will ich das. Komm hier hinter das große Fass. Da, wo man dich nicht sehen kann. Da musst du dich verstecken.
1: Ja, gut.
3: Sei aber bloß still wie ein Bäuschen.
1: Ja, ja.
3: Rege und bewege dich nicht. Sonst ist es um dich geschehen.
1: Ich weiß. Ja, ich weiß.
3: Nachts, wenn die Räuber schlafen, wollen wir von hier fliehen.
1: Ja.
3: Ich habe schon lange auf eine solche Gelegenheit gewartet.
1: Ja.
0: Wenig später kam die gottlose Rotte nach Haus.
4: Vergesst nicht, das Mädchen mitzubringen.
5: Ganz bestimmt.
0: Sie brachten eine andere Jungfrau mit, waren betrunken und hörten nicht auf ihr Schreien und Jammern.
6: Lass mich, bitte. Ich will nicht, nein. Nein, bitte. Hab doch Erbarmen mit mir.
4: Hier, trink. Du sollst trinken!
5: Trink!
4: Gebt ihr Wein zu trinken, Brüder! Drei Gläser voll! ein Glas weißen, ein Glas roten und ein Glas gelben. Davon wird der Schönen das Herz zerspringen.
5: Hier, trink, trink.
4: Sagt ich es nicht?
5: Ja, ich schläft wohl besser so.
4: Auf, Freunde. Reißt ihr die feinen Kleider runter.
7: Ja, runter damit.
4: Legt sie auf den Tisch. Zerhackt ihren schönen Leib in Stücke. Und streut ordentlich Salz darüber.
1: Und lieber Gott, sei ihre Armseele gnädig.
0: Die arme junge Braut hinter dem Fass zitterte und bebte, denn sie sah wohl, was für ein Schicksal ihr die Räuber auch zugedacht hatten.
7: Hey, seht mal! Der Jungfrau blitzt ein goldener Ring am kleinen Finger.
4: Oh. Worauf wartest du?
7: Ja?
4: Zieh ihn ab!
5: Ja.
7: Er will aber nicht runtergehen.
4: Hier, da hast du ein Beil. Hack den Finger ab!
5: Geh ab.
7: Ist gut.
4: Ja, was für ein Elend!
5: Was ist?
4: Was soll's?
7: Der Finger ist beim Abhacken in die Höhe gesprungen, wohl über das Fass hinweg.
4: Oh.
5: Und?
4: Worauf wartest du, Bruder? So nimm ein Licht und such danach.
5: Genau, such nach dem Finger.
7: Verteufelt dunkel hier in der Ecke. Ich find ihn nicht.
5: Hast du denn schon hinter dem großen Fass gesucht?
2: Komm und esst jetzt, ihr Burschen. Lasst das suchen bis morgen. Der abgehauene Finger läuft euch doch gewiss nicht fort.
4: Ja, die Alte hat recht. Setzen wir uns zum Essen.
2: Ja, wartet. Ihr Unheul.
0: Die Alte aber tröpfelte ihnen einen starken Schlaftrunk in den Wein. Dass sie sich bald in dem Keller an Ort und Stelle hinlegten, schliefen und schnarchten, dass die Wände wackelten. Als die Braut das hörte, kam sie wieder hinter dem Fass hervor und musste über die Schlafenden wegschreiten, die da reihenweise auf der Erde lagen, und hatte große Angst, sie möchte einen aus Versehen dabei aufwecken. Aber Gott half ihr, dass sie glücklich durchkam.
2: Komm, schnell, Kleine, komm, komm.
1: Ja, ja.
0: Die Alte stieg mit ihr hinauf, öffnete die Türe und sie eilten so schnell sie konnten aus der Mördergrube fort.
2: Schnell, schnell. Hoffentlich weißt du den Weg.
1: Ja, ja. Die gestreute Asche hat der Wind längst weggeweht. Aber die Erbsen und Linsen, die ich gestreut habe, die haben gekeimt und sind aufgegangen. Sie werden uns im Mondschein den Weg zeigen.
2: Na dann, rasch, rasch.
1: Ja.
0: Sie gingen die ganze Nacht hindurch, bis sie morgens in der Mühle ankamen. Da erzählte das Mädchen seinem Vater alles, was sich in der Nacht im Mordhaus zugetragen hatte. Als der Tag kam, an dem die Hochzeit gehalten werden sollte, erschien der Bräutigam. Der Müller aber hatte alle seine Verwandten und Bekannten einladen lassen. Wie sie nun bei Tische saßen, ward einem jeden aufgegeben, etwas zu erzählen. Die Braut saß still und redete nichts. Da sprach der Bräutigam sie an.
4: Nun.